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0: In Weilerbach gibt es 20 Grad, Winzeln meldet ebenfalls 20 und Walzhausen liegt bei 19 Grad.
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2: Ich bin Uli Reitinger. Der Präsident des Deutschen Instituts für Wirtschaftsforschung, Marcel Fratscher, hält die geplante Abschaffung der abschlagsfreien Rente mit 63 für unverzichtbar. Das sei ein zentrales und finanziell das wichtigste Element der geplanten Rentenreform, sagte er der Rheinischen Post. Eine Abschaffung schaffe schätzungsweise knapp 10 Milliarden Euro an langfristigen Einsparungen und 125.000 zusätzliche Beschäftigte pro Rentnerjahrgang. Ohne dieses Element sei die Rentenreform tot, sagte der DEW-Präsident weiter. Die drei Ostministerpräsidenten der CDU, Kretschmer, Schulze und Vogt, wollen an der Rente mit 63 festhalten und haben damit eine Debatte zum Thema ausgelöst. Wegen der Waldbrände in Griechenland weist das Auswärtige Amt Reisende auf mögliche Gefahren hin. Die Waldbrandgefahr sei in großen Teilen des Landes aufgrund hoher Temperaturen und wenig Niederschlag sehr hoch. Zahlreiche Brandherde würden derzeit bekämpft, so steht es auf der Internetseite des Ministeriums.
3: Das Auswärtige Amt rät Griechenland-Urlaubern, sich immer gut über die Lage zu informieren, etwa beim Wetterdienst und über Notfallbenachrichtigungen, die man auf dem Handy aktivieren kann. Seit Tagen kämpfen die Feuerwehrleute in Griechenland gegen die Flammen. Vor allem bei einem Großbrand nahe der Hauptstadt Athen. Dort kollidierten Medienberichte zufolge nun auch noch zwei Löschhubschrauber in der Luft und stürzten ab. Die Crew der einen Maschine überlebte das Unglück. Ursula Winkler, Nachrichtenredaktion.
2: Die Polizei nimmt in dieser Woche wieder Raser verstärkt ins Visier. Mitten in der Hauptreisezeit gibt es ab heute mehr Radarkontrollen in den meisten Bundesländern. Das Ganze nennt sich Blitzermarathon.
4: Der Blitzermarathon dauert eine Woche und findet immer im April und im August statt. Laut Polizei sind solche sogenannten Speedweeks sehr effektiv, um etwas gegen Raser zu unternehmen. Auch wenn manche nur kurzzeitig vom Gas runtergehen, führen solche Aktionen allgemein zu einem besseren Bewusstsein für die Geschwindigkeit. Zu schnelles Fahren ist nach wie vor die Hauptursache für Verkehrsunfälle, die tödlich enden. Besonders viel wird in der Nähe von Schulen und Kindergärten, Baustellen, Altenheimen und Krankenhäusern geblitzt. Elisa Schuh, Nachrichtenredaktion.
2: US-Präsident Donald Trump hat eine neue Gesprächsrunde mit Vertretern des Irans angekündigt. Die Verhandlungen sollen schon heute stattfinden, sagte er. Wo die Gespräche geführt werden sollen, ob sie auf mehrere Tage angelegt sind und wer genau daran beteiligt ist, ließ er offen.
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0: Über Kaiserslautern, Pirmasens und Zweibrücken liegt heute erstmal viel Sonne oder nur ein paar Wolken. Und dann wird's richtig heiß. Überall klettern die Werte auf 35 bis knapp 37 Grad. Am Nachmittag zieht die Hitze nochmal an, bevor sich später einzelne Schauer und Gewitter dazwischen mischen. Auch morgen bleibt's warm bis schwül, mit vielen Wolken und nur kurzen sonnigen Phasen.
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0: In Weilerbach gibt es 20 Grad, Winzen meldet ebenfalls 20 und Walzhausen liegt bei 19 Grad.
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0: Über Kaiserslautern, Pirmasens und Zweibrücken liegt heute erstmal viel Sonne oder nur ein paar Wolken. Und dann wird's richtig heiß. Überall klettern die Werte auf 35 bis knapp 37 Grad. Am Nachmittag zieht die Hitze nochmal an, bevor sich später einzelne Schauer und Gewitter dazwischen mischen. Auch morgen bleibt's warm bis schwül, mit vielen Wolken und nur kurzen sonnigen Phasen.
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1: Löwe.
2: Verzetteln Sie sich heute nicht und reiben Sie sich nicht an anderen auf. Es ist den Stress nicht wert.
1: Jungfrau.
2: Heute können Sie sich durch Zielstrebigkeit und Entschlossenheit selbst verwirklichen. Nichts wird Sie aufhalten.
1: Waage.
2: Die Sterne deuten darauf hin, dass es Zeit ist, Ihre Ziele und Träume neu zu definieren. Klammern Sie nicht an Unerreichbarem.
1: Skorpion.
2: Positives Denken ist gefragt. Verlieren Sie sich nicht im Grübeln, was alles schiefgehen könnte.
1: Schütze.
2: Heute können neue Freundschaften entstehen, wenn Sie sich auf nette Begegnungen einlassen.
1: Steinbock.
2: Gehen Sie mit offenen Augen durch die Welt. Sie könnten schon bald neue, inspirierende Menschen treffen, die Ihr Leben bereichern.
1: Wassermann.
2: Die Sterne sagen Ihnen eine glückliche Veränderung in Ihrer Wohnsituation voraus. Nutzen Sie die Gelegenheit, um Ihre Umgebung zu verschönern und sich zu Hause zu fühlen.
1: Fische.
2: Seien Sie bereit, aus Fehlern zu lernen. Heute wartet eine wertvolle Lektion auf Sie.
1: Widder.
2: Heute treffen Sie kluge Investitionsentscheidungen, die sich langfristig auszahlen. Möglicherweise könnte ein Budget helfen.
1: Stier.
2: Wenn Sie das Gefühl haben, dass Sie sich von Ihren Freunden entfernt haben, ist heute ein guter Tag, um alte Kontakte aufzufrischen.
1: Zwillinge.
2: Heute läuft es für Sie einfach rund. Sie können sogar unerwartete Fortschritte machen.
1: Krebs.
2: Die Suche nach Sinn und Spiritualität wird intensiver. Nehmen Sie sich Zeit für eine innere Reise durch Meditation.
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0: In Otterbach gibt's gerade 18 Grad, Kroppen meldet 20 und Wiesbach liegt bei 16 Grad.
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2: Ich bin Lea Matschulat. In der Diskussion um die Frührente mit 63 hat CSU-Chef Söder im ARD-Sommerinterview vor einem Scheitern der gesamten Rentenreform gewarnt. Im ZDF-Sommerinterview forderte Bundesarbeitsministerin Baas die Union auf, ihre Position zur Abschaffung der abschlagsfreien Frührente zu klären.
3: Arbeitsministerin Baas zeigte sich im ZDF offen dafür, das Paket nochmal aufzuschnüren, zumal die Frührente von der SPD eingeführt worden sei, die CDU wolle sie abschaffen. Aber vor neuen Gesprächen wünschte sich eine klare Position dazu vom Koalitionspartner CDU-CSU. Die drei ostdeutschen CDU-Ministerpräsidenten Kretschmer, Schulze und Vogt wollen an der abschlagsfreien Frührente festhalten. Von der CDU-Spitze hieß es später allerdings nochmal, nein, die Union bleibe bei der Abschaffung. Ursula Winkler, Nachrichtenredaktion.
2: Bahnkunden haben nach einer Untersuchung von Verbraucherschützern für Fahrten tagsüber nur geringe Chancen auf ein Ticket zum Supersparpreis. Das günstigste Angebot, für das die Bahn auf ihrer Internetseite wirbt, war für Fahrten in der zweiten Klasse zwischen 7 und 19 Uhr an rund drei Vierteln der untersuchten Tage nicht verfügbar. Das berichtet die Frankfurter Allgemeine Zeitung.
4: Der Bundesverband der Verbraucherzentralen hat die Ticketpreise fast zwei Jahre lang beobachtet. Nur an knapp jedem vierten Tag gab es zwischen 7 und 19 Uhr tatsächlich so günstige Tickets wie in der Werbung versprochen. An den anderen Tagen gab es zwar auch Fahrscheine zum Supersparpreis, der lag aber zwischen 15 und 157% über dem Werbepreis, heißt es in der Untersuchung. Die Bahn kritisiert die Untersuchung und spricht von erheblichen methodischen Mängeln. Uli Reitinger, Nachrichtenredaktion.
2: Bei der Waldbrandbekämpfung westlich von Athen sind zwei Löschhubschrauber zusammengestoßen. Der Pilot und der Co-Pilot des einen Helikopters kamen ums Leben. Die Rotoren der Hubschrauber hatten sich berührt. Kurz darauf explodierte einer der Hubschrauber. Der andere Helikopter konnte notlanden. US-Präsident Trump hat eine neue Gesprächsrunde mit dem Iran angekündigt. Die Verhandlungen sollen heute stattfinden, sagte er. Wo und zwischen wem genau, ließ Trump offen.
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0: Von Kaiserslautern bis Pirmasens und Zweibrücken wird's heute ein echter Hitzetag mit 35 bis 36 Grad, dazu meist Sonne oder nur ein paar Wolken. Am Nachmittag zieht's in der Pfalz teils ordentlich an und später sind sogar ein paar kräftige Gewitter mit drin. Morgen bleibt es zwar ebenfalls warm, aber in Zweibrücken wird's etwas wechselhafter und nicht ganz so heiß.
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0: In Otterbach gibt es gerade 18 Grad, Kröppen meldet 20 und Wiesbach liegt bei 16 Grad.
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2: Mit Thorsten Subert, schönen guten Morgen. Der ADFC Kaiserslautern fordert Verbesserungen für den Radverkehr an der Pariser Straße im Bereich der B270 Anschlussstelle Vogelweh. Die laufende Sanierung sollte nach Ansicht des Verbands genutzt werden, um bestehende Mängel zu beseitigen. Kritisiert wird vor allem, dass Radfahrende mehrfach zwischen Fahrbahn und freigegebenem Gehweg wechseln und dabei Bordsteinkanten überwinden müssen. Zudem sei der Geh- und Radweg statt einwärts stellenweise in einem schlechten Zustand. Der ADFC hat der Stadt konkrete Vorschläge übermittelt und bittet um einen gemeinsamen Ortstermin. Künftig sollen bei Fahrbahnsanierungen auch angrenzende Geh- und Radwege systematisch überprüft werden. Unbekannte sind am Samstagabend in ein Einfamilienhaus in der Kirberger Straße in Bechhofen eingebrochen. Nach Angaben der Polizei ereignete sich die Tat zwischen 18.45 Uhr und 23.15 Uhr. Die Täter sollen auf der Rückseite des Hauses eine gekippte Terrassentür aufgehebelt und mehrere Räume durchsucht haben. Gestohlen wurden Modeschmuck und eine Münzsammlung. Den Gesamtschaden schätzt die Polizei auf rund 2.300 Euro. Die Ermittlungen dauern an. Zeuginnen und Zeugen, die verdächtige Personen oder Fahrzeuge beobachtet haben, können sich bei der Polizeiinspektion Zweibrücken melden. Am Samstagnachmittag haben sich in Kaiserslautern rund 130 Menschen an einer Versammlung unter dem Motto Roter Sommer beteiligt. Der Demonstrationszug führte vom Hauptbahnhof durch die Eisenbahnstraße bis zum Musikerplatz. Dabei kam es zeitweise zu kleineren Verkehrsbehinderungen. In der Eisenbahnstraße schütteten Unbekannte mutmaßlich Putzwasser aus einem Gebäude auf Teilnehmende und Polizeikräfte. Die Polizei ermittelt. Die Versammlung und eine Gegenkundgebung am Guimaresplatz verliefen ansonsten ohne weitere Zwischenfälle. Zum Sport. Der 1. FC Kaiserslautern hat seine Generalprobe vor dem Saisonstart gewonnen. Die Roten Teufel setzten sich im französischen Joff mit 3:1 gegen den FC Metz durch. Nathan Skytte und Mergin Berisha brachten den FCK vor der ersten Pause mit 2:0 in Führung. Semih Şahin erhöhte im weiteren Verlauf auf 3:0. Adam Marschall erzielte den einzigen Treffer für Metz. Die Partie wurde wegen der besonderen Testspielform über 3x45 Minuten ausgetragen. Für den FCK beginnt am kommenden Samstag beim VfL Wolfsburg die neue Zweitligasaison.
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0: Von Kaiserslautern bis Pirmasens und Zweibrücken wird's heute ein echter Hitzetag mit 35 bis 36 Grad, dazu meist Sonne oder nur ein paar Wolken. Am Nachmittag zieht's in der Pfalz teils ordentlich an und später sind sogar ein paar kräftige Gewitter mit drin. Morgen bleibt es zwar ebenfalls warm, aber in Zweibrücken wird's etwas wechselhafter und nicht ganz so heiß.
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4: Wunderschönen guten Morgen auf die Straßen. Bei uns sieht es ganz gut aus. Keine großen Probleme, keine großen Staus derzeit. Gute Fahrt.
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Hallo zusammen, hier ist eure Antenne und wir beantworten eure Fragen. Heute die Frage von Simon aus Weilerbach, der wollte gerne mal wissen, warum ist eigentlich etwas, das man irgendwie nicht so gut behandelt, wie Perlen vor die Säue geschmissen? Die Antwort gibt's jetzt.

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0: In Hirschhorn, Gersbach und Althornbach liegen wir gerade bei 17 Grad.
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2: Ich bin Lea Matschulat. Die geplante Rentenreform sorgt weiter für Diskussionen. CSU-Chef Söder warnt im ARD-Sommerinterview davor, das Gesamtpaket wieder in Frage zu stellen. Der Präsident des Deutschen Instituts für Wirtschaftsforschung, Fratscher, hält die geplante Abschaffung der abschlagsfreien Rente mit 63 für unverzichtbar. Das sagte er der Rheinischen Post.
3: Der DIW-Chef ist überzeugt, ohne das Aus für die Rente mit 63 ist die Rentenreform tot. Dabei betont er noch einmal, dass von der früheren Rente ohnehin vor allem Besserverdiener und Männer profitieren würden, nicht etwa die Menschen, die von Altersarmut bedroht sind. Auch CSU-Chef Markus Söder fürchtet, dass die Rentenreform scheitert, wenn diese Empfehlung neu diskutiert wird. Arbeitsministerin Bärbel Baas von der SPD dagegen zeigt sich gesprächsbereit, obwohl sie sich bereits für die Reformpläne ausgesprochen hatte. Sie fordert die Union auf, sich auf eine Position zu einigen. Fiona Reinhardt, Nachrichtenredaktion.
2: US-Präsident Trump hat eine neue Gesprächsrunde mit dem Iran angekündigt. Die Verhandlungen sollen heute stattfinden. Wo und zwischen wem genau, das ließ Trump offen. Blitzermarathon. Mitten in der Hauptreisezeit gibt es ab heute verstärkte Radarkontrollen in den meisten Bundesländern.
4: Der Blitzermarathon dauert eine Woche lang und findet immer im April und im August statt. Laut Polizei sind solche sogenannten Speedweeks sehr effektiv, um etwas gegen Raser zu unternehmen. Auch wenn manche nur kurzzeitig vom Gas runtergehen, führen solche Aktionen allgemein zu einem besseren Bewusstsein für die Geschwindigkeit. Zu schnelles Fahren ist nach wie vor die Hauptursache für Verkehrsunfälle, die tödlich enden. Besonders viel wird in der Nähe von Schulen und Kindergärten, Baustellen, Altenheimen und Krankenhäusern geblitzt. Elisa Schuh, Nachrichtenredaktion.
2: In Griechenland versucht die Feuerwehr weiterhin, die schweren Waldbrände einzudämmen. In Spanien hat sich die Lage dagegen deutlich entspannt und auch in Frankreich bleibt die Situation trotz einiger neuer Feuer stabil. Westlich der griechischen Hauptstadt Athen sind bereits mehr als 10.000 Hektar Wald zerstört. Die Flammen bedrohen eine Stadt mit rund 36.000 Einwohnern. Dort in der Region starben zwei Menschen beim Absturz eines Löschhubschraubers.
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5: Mit Thorsten Subert, schönen guten Morgen. Der ADFC Kaiserslautern fordert Verbesserungen für den Radverkehr an der Pariser Straße. Die laufende Sanierung soll auch zur Beseitigung bestehender Mängel genutzt werden. Außerdem in unseren regionalen Nachrichten um halb. In Kaiserslautern haben rund 130 Menschen an der Versammlung Roter Sommer teilgenommen. Unbekannte schütteten mutmaßlich Putzwasser auf Teilnehmende und Polizeikräfte. Und zum Sport. Der erste FC Kaiserslautern hat seine Generalprobe gegen den FC Metz mit 3:1 gewonnen. Ausführliche Nachrichten aus der Region gibt's wieder um halb.
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0: Morgens noch angenehm, dann knallt die Sonne in und rund um Kaiserslautern, Pirmasens und Zweibrücken heute richtig rein. Die Höchstwerte schießen auf 35 bis 37 Grad, nur zwischendurch mischen ein paar Wolken mit. Am Abend wird's dann unruhig. Stellenweise kracht es mit Gewitter und etwas Hagel. Danach bleibt die Luft weiterhin warm bis schwül.
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6: Wunderschönen guten Morgen auf die Straßen. Bei uns sieht's ganz gut aus. Keine großen Probleme, keine großen Staus derzeit. Gute Fahrt.
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2: Kilometerlange weiße Sandstrände, wunderschöne grüne Natur und ein mildes, vom Golfstrom begünstigtes Seeklima. Auf der Nordseeinsel Föhr, wo Stille und Wind oft die einzigen Begleiter sind, kann man prima Urlaub machen und sich gut erholen. Genau dort geht auch ein ungewöhnliches Ermittlerduo auf Mörderjagd, das sich die Bestseller-Autorin Cornelia Hertel ausgedacht hat. Todesstille über Föhr heißt der neue und fünfte Band ihrer beliebten Nordsee-Krimi-Reihe. Und was uns da erwartet, verrät euch unser Kollege Mario Hattwig.
3: In Todesstille über Föhr müssen die Ex-BKA-Agentin Kari Lürsen und ihr unzertrennlicher Partner, der eigensinnige Student Sebastian Kuhl, gleich in zwei Todesfällen ermitteln. Im ersten geht es um eine Touristin, die mit Falschgeld und unter falschem Namen über Silvester eine Ferienwohnung anmietet, in der sie dann erschossen wird.
4: Rekapitulieren wir mal, sagte Kari. Je ein Schuss in Kopf und Brust. Außer dem falschen Personalausweis, der genauso wie zwei weitere Blüten in der hinteren Jeanstasche der Toten steckt, befinden sich kaum persönliche Dinge im Apartment. Kein Koffer, keine Handtasche, kein Handy.
3: Fall Nummer 2 ist die steif gefrorene Leiche eines Mannes, die ein Hund von Spaziergängern eher zufällig entdeckt.
4: Der Tote wurde gestern am frühen Morgen hinter einer zurzeit geschlossenen Bar an der Promenade von Wick gefunden. Wie es aussieht, lag er da schon eine Weile. Es wird angenommen, dass er durch den heftigen Schneefall der letzten Tage verdeckt, sozusagen versteckt wurde.
3: Außerdem findet man bei ihm einen handgeschriebenen Zettel mit einem Abschiedsgedicht namens Todesstille, einer unbekannten Telefonnummer sowie einen Schal, von dem sich nach der Obduktion herausstellt.
4: Der Schal, den er bei sich trug, stammt von der unbekannten Toten, die erschossen wurde. Was denkst du, ist geschehen? Wollte Kari von Sebastian wissen. Die beiden kennen sich von irgendwoher. Oder was ist dein Eindruck? Deckt sich mit deinem. Darüber hinaus denke ich, dass wir die Dimension hinter den beiden Todesfällen noch nicht gänzlich erfasst haben.
3: Deshalb beschließen sie dann auch, die Lebensumstände der beiden Ermordeten mal etwas genauer unter die Lupe zu nehmen.
4: Mein Vorschlag wäre es, sich zu trennen. Echt? Er blickte sie überrascht an. Ausnahmsweise, konkretisierte sie, wir müssen schnell sein.
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0: In Hirschhorn, Gersbach und Althornbach liegen wir gerade bei 17 Grad.
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2: Mit Thorsten Subert. Schönen guten Morgen. Der ADFC Kaiserslautern fordert Verbesserungen für den Radverkehr an der Pariser Straße im Bereich der B270 Anschlussstelle Vogelweh. Die laufende Sanierung sollte nach Ansicht des Verbands genutzt werden, um bestehende Mängel zu beseitigen. Kritisiert wird vor allem, dass Radfahrende mehrfach zwischen Fahrbahn und freigegebenem Gehweg wechseln und dabei Bordsteinkanten überwinden müssen. Zudem sei der Geh- und Radweg stadteinwärts stellenweise in einem schlechten Zustand. Der ADFC hat der Stadt konkrete Vorschläge übermittelt und bittet um einen gemeinsamen Ortstermin. Künftig sollen bei Fahrbahnsanierungen auch angrenzende Geh- und Radwege systematisch überprüft werden. Unbekannte sind am Samstagabend in ein Einfamilienhaus in der Kirberger Straße in Bechhofen eingebrochen. Nach Angaben der Polizei ereignete sich die Tat zwischen 18.45 Uhr und 23.15 Uhr. Die Täter sollen auf der Rückseite des Hauses eine gekippte Terrassentür aufgehebelt und mehrere Räume durchsucht haben. Gestohlen wurden Modeschmuck und eine Münzsammlung. Den Gesamtschaden schätzt die Polizei auf rund 2.300 Euro. Die Ermittlungen dauern an. Zeuginnen und Zeugen, die verdächtige Personen oder Fahrzeuge beobachtet haben, können sich bei der Polizeiinspektion Zweibrücken melden. Am Samstagnachmittag haben sich in Kaiserslautern rund 130 Menschen an einer Versammlung unter dem Motto Roter Sommer beteiligt. Der Demonstrationszug führte vom Hauptbahnhof durch die Eisenbahnstraße bis zum Musikerplatz. Dabei kam es zeitweise zu kleineren Verkehrsbehinderungen. In der Eisenbahnstraße schütteten Unbekannte mutmaßlich Putzwasser aus einem Gebäude auf Teilnehmende und Polizeikräfte. Die Polizei ermittelt. Die Versammlung und eine Gegenkundgebung am Guimaresplatz verliefen ansonsten ohne weitere Zwischenfälle. Zum Sport. Der 1. FC Kaiserslautern hat seine Generalprobe vor dem Saisonstart gewonnen. Die Roten Teufel setzten sich im französischen Joff mit 3:1 gegen den FC Metz durch. Nathan Skytte und Mergin Berisha brachten den FCK vor der ersten Pause mit 2:0 in Führung. Semi Shahin erhöhte im weiteren Verlauf auf 3:0. Adam Marschall erzielte den einzigen Treffer für Metz. Die Partie wurde wegen der besonderen Testspielform über 3x45 Minuten ausgetragen. Für den FCK beginnt am kommenden Samstag beim VfL Wolfsburg die neue Zweitligasaison.
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0: Morgens noch angenehm, dann knallt die Sonne in und rund um Kaiserslautern, Pirmasens und Zweibrücken heute richtig rein. Die Höchstwerte schießen auf 35 bis 37 Grad, nur zwischendurch mischen ein paar Wolken mit. Am Abend wird's dann unruhig. Stellenweise kracht es mit Gewitter und etwas Hagel. Danach bleibt die Luft weiterhin warm bis schwül.
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4: Aktuell nichts los auf den Straßen. Ihr kommt gut durch. Wir wünschen euch eine angenehme Fahrt. Kommt gut an euer Ziel.
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4: Blitzer haben wir momentan keine. Falls ihr welche unterwegs entdeckt, einfach an uns schicken. 0631 75 00 4x die 7.
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1: Eine Bibliothek in Australien hat ein Buch zurückbekommen, rund 150 Jahre nach Ablauf der Leihfrist. Ja, bei Renovierungsarbeiten in Kiama, südlich von Sydney, öffnete eine Familie einen zugemauerten Kamin. Darin steckte eine alte Teekiste und darin lag eben ein Buch über die antiken Bauwerke Athens, erschienen 1858 und mit dem Stempel der örtlichen Bücherei. Das Exemplar mit der Nummer 506 gehörte zum ursprünglichen Bestand der Bibliothek, die 1872 eröffnet wurde. Wer es damals ausgeliehen hat, lässt sich nicht mehr ganz klären. Die alten Ausleihlisten sind verschwunden. Die theoretische Verspätungsgebühr lässt sich dagegen aber berechnen. Damals kostete jede Woche 3 Pence. Heute wären es insgesamt rund 28.000 australische Dollar. Zum Glück erhebt die Bibliothek inzwischen keine Mahngebühren mehr. Das Buch kommt jetzt in die historische Sammlung, diesmal aber ganz ohne Rückgabedatum.
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0: Weilerbach gibt's 21 Grad, Kröppen liegt bei 22 und Rosenkopf meldet 20 Grad.
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2: Ich bin Lea Matschullat. US-Präsident Trump hat für heute neue Gespräche für ein Ende des Iran-Krieges angekündigt. Die Gespräche würden am Nachmittag stattfinden, kündigte er an. Wo und wer daran teilnehmen wird, dazu sagte Trump nichts. Aus dem Iran gibt es bislang keine Bestätigung für die geplanten Gespräche. In der Diskussion um die Frührente mit 63 Jahren hat CSU-Chef Söder im ARD-Sommerinterview vor einem Scheitern der gesamten Rentenreform gewarnt. Im ZDF-Sommerinterview forderte Bundesarbeitsministerin Baas die Union auf, ihre Position zur Abschaffung der abschlagsfreien Frührente zu klären.
3: Arbeitsministerin Baas zeigte sich im ZDF offen dafür, das Paket nochmal aufzuschnüren, zumal die Frührente von der SPD eingeführt worden sei, die CDU wolle sie abschaffen. Aber vor neuen Gesprächen wünschte sich eine klare Position dazu vom Koalitionspartner CDU-CSU. Die drei ostdeutschen CDU-Ministerpräsidenten Kretschmer, Schulze und Vogt wollen an der abschlagsfreien Frührente festhalten. Von der CDU-Spitze hieß es später allerdings nochmal, nein, die Union bleibe bei der Abschaffung. Ursula Winkler, Nachrichtenredaktion.
2: Bahnkunden haben nach einer Untersuchung von Verbraucherschützern für Fahrten tagsüber nur geringe Chancen auf ein Ticket zum Supersparpreis. Das günstigste Angebot, für das die Bahn auf ihrer Internetseite wirbt, war für Fahrten in der zweiten Klasse zwischen 7 und 19 Uhr an rund drei Vierteln der untersuchten Tage nicht verfügbar. Das berichtet die Frankfurter Allgemeine Zeitung.
4: Der Bundesverband der Verbraucherzentralen hat die Ticketpreise fast zwei Jahre lang beobachtet. Nur an knapp jedem vierten Tag gab es zwischen 7 und 19 Uhr tatsächlich so günstige Tickets wie in der Werbung versprochen. An den anderen Tagen gab es zwar auch Fahrscheine zum Supersparpreis, der lag aber zwischen 15 und 157% über dem Werbepreis, heißt es in der Untersuchung. Die Bahn kritisiert die Untersuchung und spricht von erheblichen methodischen Mängeln. Uli Reitinger, Nachrichtenredaktion.
2: In Griechenland versucht die Feuerwehr weiterhin, die schweren Waldbrände einzudämmen. In Spanien hat sich die Lage dagegen deutlich entspannt. Und auch in Frankreich bleibt die Situation trotz einiger neuer Feuer stabil. Westlich der griechischen Hauptstadt Athen sind bereits mehr als 10.000 Hektar Wald zerstört. Die Flammen bedrohen eine Stadt mit rund 36.000 Einwohnern.
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5: Mit Thorsten Subert, schönen guten Morgen. Der ADFC Kaiserslautern fordert Verbesserungen für den Radverkehr an der Pariser Straße. Die laufende Sanierung soll auch zur Beseitigung bestehender Mängel genutzt werden. Außerdem in unseren regionalen Nachrichten um halb. In Kaiserslautern haben rund 130 Menschen an der Versammlung Roter Sommer teilgenommen. Unbekannte schütteten mutmaßlich Putzwasser auf Teilnehmende und Polizeikräfte. Und zum Sport. Der erste FC Kaiserslautern hat seine Generalprobe gegen den FC Metz mit 3:1 gewonnen. Ausführliche Nachrichten aus der Region gibt's wieder um halb.
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0: Von Kaiserslautern über Pirmasens bis Zweibrücken startet der Tag erstmal freundlich. Teils klar, teils mit Wolken. Und dann wird's richtig heiß. Am Nachmittag knackt die Region verbreitet um die 35-Grad-Marke, in Sambach und Dellfeld sogar bis rund 36 Grad. Dazu kommt am Abend in manchen Ecken noch ein kurzer Gewitter- oder Regenschauer, bevor die Nacht schwül und warm bleibt.
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6: Wunderschönen guten Morgen auf die Straßen. Bei uns sieht's ganz gut aus. Keine großen Probleme, keine großen Staus derzeit. Gute Fahrt.
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6: Blitzer haben wir gemeldet bekommen und zwar vom lieben Josef. Der meldet ihn in der Berliner Straße, stadteinwärts, Höhe der Lackiererei. Dort sind 50 erlaubt. Bitte Fuß vom Gas und danke dir, Josef, fürs Melden. Und wenn ihr noch was entdeckt, dann meldet uns an die 0631 75 00 4 mal die 7.
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6: Kurz nach 8, eure Antenne hier für euch an diesem Montagmorgen. Schön, dass auch ihr mit dabei seid. Wir schenken euch Tickets fürs Electronic Castle. Ja, das ist auf der
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0: Eine der längsten Burgruinen Deutschlands, die größte Burganlage der Pfalz und für einen Tag eine elektronische Festival-Location. Ja, auf der Burg Lichtenberg bei Kusel steht jetzt am Samstag wieder das Electronic Castle an. Von 14 bis 24 Uhr verwandelt das Klangfragment-Team die Burg in eine Open-Air-Location für alle, die Lust auf elektronische Musik, Sommerabend und eine besondere Kulisse haben. Was euch musikalisch erwartet, weiß Veranstalter Patrick Jacobi.
1: Ja, ich würde sagen, es ist eine gesunde Mischung aus Tech House und Techno. Ich meine, die Veranstaltung fängt ja mittags um 14 Uhr an. Da ist der Sound noch ein bisschen grooviger, ein bisschen mehr Tech House Vibe. Und gegen Abend gibt es auf jeden Fall schöner, flotter Techno für einen schönen Rave auf der Burg. Wir haben dieses Jahr wieder 6 DJs für euch am Start. Headliner ist dieses Jahr Anna Reusch. Unser zweiter Headliner ist Milan Milano und kommt aus Nürnberg. Und weitere Support Acts mit Justin Hahn aus Frankfurt, David Stutz aus Mannheim und unser Resident J-Cat ist mit dabei und ich selbst spiele natürlich auch noch.
0: Also es klingt doch nach einer sehr guten Trommelfellmassage. Das war aber noch nicht alles. Auch drumherum gibt es einiges zu entdecken.
1: Wir haben wieder vor Ort einen Tattoo-Stand. Man kann sich also vor Ort tätowieren lassen. Wir haben 2 Food-Stände. Es gibt frische Cocktails,

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0: In Weilerbach gibt's 21 Grad, Kröppen liegt bei 22 und Rosenkopf meldet 20 Grad.
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2: Mit Thorsten Subert, schönen guten Morgen. Der ADFC Kaiserslautern fordert Verbesserungen für den Radverkehr an der Pariser Straße im Bereich der B270 Anschlussstelle Vogelweh. Die laufende Sanierung sollte nach Ansicht des Verbands genutzt werden, um bestehende Mängel zu beseitigen. Kritisiert wird vor allem, dass Radfahrende mehrfach zwischen Fahrbahn und freigegebenem Gehweg wechseln und dabei Bordsteinkanten überwinden müssen. Zudem sei der Geh- und Radweg stadteinwärts stellenweise in einem schlechten Zustand. Der ADFC hat der Stadt konkrete Vorschläge übermittelt und bittet um einen gemeinsamen Ortstermin. Künftig sollen bei Fahrbahnsanierungen auch angrenzende Geh- und Radwege systematisch überprüft werden. Unbekannte sind am Samstagabend in ein Einfamilienhaus in der Kirberger Straße in Bechhofen eingebrochen. Nach Angaben der Polizei ereignete sich die Tat zwischen 18.45 Uhr und 23.15 Uhr. Die Täter sollen auf der Rückseite des Hauses eine gekippte Terrassentür aufgehebelt und mehrere Räume durchsucht haben. Gestohlen wurden Modeschmuck und eine Münzsammlung. Den Gesamtschaden schätzt die Polizei auf rund 2.300 Euro. Die Ermittlungen dauern an. Zeuginnen und Zeugen, die verdächtige Personen oder Fahrzeuge beobachtet haben, können sich bei der Polizeiinspektion Zweibrücken melden. Am Samstagnachmittag haben sich in Kaiserslautern rund 130 Menschen an einer Versammlung unter dem Motto Roter Sommer beteiligt. Der Demonstrationszug führte vom Hauptbahnhof durch die Eisenbahnstraße bis zum Musikerplatz. Dabei kam es zeitweise zu kleineren Verkehrsbehinderungen. In der Eisenbahnstraße schütteten Unbekannte mutmaßlich Putzwasser aus einem Gebäude auf Teilnehmende und Polizeikräfte. Die Polizei ermittelt. Die Versammlung und eine Gegenkundgebung am Guimaresplatz verliefen ansonsten ohne weitere Zwischenfälle. Zum Sport. Der 1. FC Kaiserslautern hat seine Generalprobe vor dem Saisonstart gewonnen. Die Roten Teufel setzten sich im französischen Joff mit 3:1 gegen den FC Metz durch. Nathan Skytte und Mergin Berisha brachten den FCK vor der ersten Pause mit 2:0 in Führung. Semi Shahin erhöhte im weiteren Verlauf auf 3:0. Adam Marschall erzielte den einzigen Treffer für Metz. Die Partie wurde wegen der besonderen Testspielform über 3x45 Minuten ausgetragen. Für den FCK beginnt am kommenden Samstag beim VfL Wolfsburg die neue Zweitligasaison.
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0: Von Kaiserslautern über Pirmasens bis Zweibrücken startet der Tag erstmal freundlich. Teils klar, teils mit Wolken. Und dann wird's richtig heiß. Am Nachmittag knackt die Region verbreitet um die 35 Grad Marke, in Sambach und Dellfeld sogar bis rund 36 Grad. Dazu kommt am Abend in manchen Ecken noch ein kurzer Gewitter- oder Regenschauer, bevor die Nacht schwül und warm bleibt.
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4: Aktuell nichts los auf den Straßen. Ihr kommt gut durch. Wir wünschen euch eine angenehme Fahrt. Kommt gut an euer Ziel.
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4: Ein Blitzer steht in der Berliner Straße in Kaiserslautern, statt einwärts Höhe Lackiererei. Dort sind 50 erlaubt. Bitte Fuß vom Gas und danke an Josef fürs Melden. Wenn ihr noch was entdeckt, meldet uns an die 0631 75 00 4x die 7.
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0: In Altenborn gibt es gerade 23 Grad, Winzeln meldet ebenfalls 23 Grad und in Wiesbach liegen wir bei 20 Grad.
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2: Ich bin Lea Matschullert. Angesichts des Niedrigwassers am Rhein wünscht sich Nordrhein-Westfalens Verkehrsminister Krischer eine nationale Taskforce. Sie könne rasch konkrete Maßnahmen abstimmen, wie etwa zusätzliche Lagerkapazitäten in Häfen für Gefahrgüter oder auch wie notwendige Güter auf die Bahn umgeladen werden können. Und die Taskforce könne klären, welche Güter Vorrang haben für den Transport mit dem Schiff, sagte Krischer im ZDF-Morgenmagazin. Die geplante Rentenreform sorgt weiterhin für Diskussionen. CSU-Chef Söder warnt im ARD-Sommerinterview davor, das Gesamtpaket wieder in Frage zu stellen. Der Präsident des Deutschen Instituts für Wirtschaftsforschung, Fratscher, hält die geplante Abschaffung der abschlagsfreien Rente mit 63 für unverzichtbar. Das sagt er der Rheinischen Post.
3: Der DIW-Chef ist überzeugt, ohne das Aus für die Rente mit 63 ist die Rentenreform tot. Dabei betont er noch einmal, dass von der früheren Rente ohnehin vor allem Besserverdiener und Männer profitieren würden, nicht etwa die Menschen, die von Altersarmut bedroht sind. Auch CSU-Chef Markus Söder fürchtet, dass die Rentenreform scheitert, wenn diese Empfehlung neu diskutiert wird. Arbeitsministerin Bärbel Baas von der SPD dagegen zeigt sich gesprächsbereit, obwohl sie sich bereits für die Reformpläne ausgesprochen hatte. Sie fordert die Union auf, sich auf eine Position zu einigen. Fiona Reinhardt, Nachrichtenredaktion.
2: Blitzermarathon. Mitten in der Hauptreisezeit gibt es von heute an verstärkte Radarkontrollen in den meisten Bundesländern.
4: Der Blitzermarathon dauert eine Woche lang und findet immer im April und im August statt. Laut Polizei sind solche sogenannten Speedweeks sehr effektiv, um etwas gegen Raser zu unternehmen. Auch wenn manche nur kurzzeitig vom Gas runtergehen, führen solche Aktionen allgemein zu einem besseren Bewusstsein für die Geschwindigkeit. Zu schnelles Fahren ist nach wie vor die Hauptursache für Verkehrsunfälle, die tödlich enden. Besonders viel wird in der Nähe von Schulen und Kindergärten, Baustellen, Altenheimen und Krankenhäusern geblitzt. Elisa Schuh, Nachrichtenredaktion.
2: US-Präsident Trump hat für heute neue Gespräche für ein Ende des Iran-Krieges angekündigt. Die Gespräche würden am Nachmittag stattfinden, sagte er. Wo und wer daran teilnehmen wird, dazu sagte Trump nichts. Aus dem Iran gibt es bislang keine Bestätigung für die Gespräche.
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5: Mit Thorsten Subert, schönen guten Morgen. Der ADFC Kaiserslautern fordert Verbesserungen für den Radverkehr an der Pariser Straße. Die laufende Sanierung soll auch zur Beseitigung bestehender Mängel genutzt werden. Außerdem in unseren regionalen Nachrichten um halb. In Kaiserslautern haben rund 130 Menschen an der Versammlung Roter Sommer teilgenommen. Unbekannte schütteten mutmaßlich Putzwasser auf Teilnehmende und Polizeikräfte. Und zum Sport. Der erste FC Kaiserslautern hat seine Generalprobe gegen den FC Metz mit 3:1 gewonnen. Ausführliche Nachrichten aus der Region gibt's wieder um halb.
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0: Über Kaiserslautern, Pirmasens und Zweibrücken startet der Tag noch freundlich mit viel Sonne und knapp 23 Grad. Aber das ist nur die Ruhe vor dem Hitzehammer. Am Nachmittag knackt die Region überall die 35er-Marke, in Hirschhorn sogar bis 36 Grad. Dazu ziehen am frühen Abend erste Gewitter durch, teils mit kräftigem Regen und sogar etwas Hagel.
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6: Wunderschönen guten Morgen auf die Straßen. Bei uns sieht es ganz gut aus. Keine großen Probleme, keine großen Staus derzeit. Gute Fahrt.
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6: Blitzer haben wir gemeldet bekommen und zwar vom lieben Josef. Der meldet ihn in der Berliner Straße, stadteinwärts, Höhe der Lackiererei. Dort sind 50 erlaubt. Bitte Fuß vom Gas und danke dir, Josef, fürs Melden. Und wenn ihr noch was entdeckt, dann meldet uns an die 0631 75 00 4x die 7.
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6: Einen wunderschönen guten Morgen. Die Antenne hier für euch. Kurz nach 9 ist es jetzt und wir spielen euch die besten Hits aller Zeiten. Mehr 80er, mehr 90er. Und wir legen direkt los in dieser Stunde. Und das machen wir natürlich mit wunderbarem Sound von Modern Talking. Hier ist Brother Louis.
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0: In Eisenborn gibt es gerade 23 Grad, Winzeln meldet ebenfalls 23 Grad und in Wiesbach liegen wir bei 20 Grad.
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2: Mit Thorsten Subert, schönen guten Morgen. Der ADFC Kaiserslautern fordert Verbesserungen für den Radverkehr an der Pariser Straße im Bereich der B270 Anschlussstelle Vogelweh. Die laufende Sanierung sollte nach Ansicht des Verbands genutzt werden, um bestehende Mängel zu beseitigen. Kritisiert wird vor allem, dass Radfahrende mehrfach zwischen Fahrbahn und freigegebenem Gehweg wechseln und dabei Bordsteinkanten überwinden müssen. Zudem sei der Geh- und Radweg statt einwärts stellenweise in einem schlechten Zustand. Der ADFC hat der Stadt konkrete Vorschläge übermittelt und bittet um einen gemeinsamen Ortstermin. Künftig sollen bei Fahrbahnsanierungen auch angrenzende Geh- und Radwege systematisch überprüft werden. Unbekannte sind am Samstagabend in ein Einfamilienhaus in der Kirberger Straße in Bechhofen eingebrochen. Nach Angaben der Polizei ereignete sich die Tat zwischen 18.45 Uhr und 23.15 Uhr. Die Täter sollen auf der Rückseite des Hauses eine gekippte Terrassentür aufgehebelt und mehrere Räume durchsucht haben. Gestohlen wurden Modeschmuck und eine Münzsammlung. Den Gesamtschaden schätzt die Polizei auf rund 2.300 Euro. Die Ermittlungen dauern an. Zeuginnen und Zeugen, die verdächtige Personen oder Fahrzeuge beobachtet haben, können sich bei der Polizeiinspektion Zweibrücken melden. Am Samstagnachmittag haben sich in Kaiserslautern rund 130 Menschen an einer Versammlung unter dem Motto »Roter Sommer« beteiligt. Der Demonstrationszug führte vom Hauptbahnhof durch die Eisenbahnstraße bis zum Musikerplatz. Dabei kam es zeitweise zu kleineren Verkehrsbehinderungen. In der Eisenbahnstraße schütteten Unbekannte mutmaßlich Putzwasser aus einem Gebäude auf Teilnehmende und Polizeikräfte. Die Polizei ermittelt. Die Versammlung und eine Gegenkundgebung am Guimaresplatz verliefen ansonsten ohne weitere Zwischenfälle. Zum Sport. Der 1. FC Kaiserslautern hat seine Generalprobe vor dem Saisonstart gewonnen. Die Roten Teufel setzten sich im französischen Joff mit 3:1 gegen den FC Metz durch. Nathan Skytte und Mergin Berisha brachten den FCK vor der ersten Pause mit 2:0 in Führung. Semih Şahin erhöhte im weiteren Verlauf auf 3:0. Adam Marschall erzielte den einzigen Treffer für Metz. Die Partie wurde wegen der besonderen Testspielform über 3x45 Minuten ausgetragen. Für den FCK beginnt am kommenden Samstag beim VfL Wolfsburg die neue Zweitligasaison.
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0: Über Kaiserslautern, Pirmasens und Zweibrücken startet der Tag noch freundlich mit viel Sonne und knapp 23 Grad. Aber das ist nur die Ruhe vor dem Hitzehammer. Am Nachmittag knackt die Region überall die 35er-Marke, in Hirschhorn sogar bis 36 Grad. Dazu ziehen am frühen Abend erste Gewitter durch, teils mit kräftigem Regen und sogar etwas Hagel.
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4: Aktuell nichts los auf den Straßen. Ihr kommt gut durch. Wir wünschen euch eine angenehme Fahrt. Kommt gut an euer Ziel.
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4: Ein Blitzer steht in der Berliner Straße in Kaiserslautern, statt einwärts Höhe Lackiererei. Dort sind 50 erlaubt. Bitte Fuß vom Gas und danke an Josef fürs Melden. Wenn ihr noch was entdeckt, meldet uns an die 0631 75 00 4 mal die 7.
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2: Morgen wird mitten in Lautern der Feierabend vertanzt. DJ Tony B bringt elektronische Musik und Housebeats auf den Schillerplatz. Lauterer Sommerabend läuft Dienstag von 17 bis 21 Uhr. Eintritt ist frei. Pirmasens, ein kühles Getränk, Live-Musik und ein Platz im Grünen. Am Mittwoch spielt die Band Pina Colada im Biergarten des Pirmasenser Strecktalparks. Das Open-Air-Konzert läuft von 18.30 bis 21.30 Uhr an der Frönstraße. Auch hier ist der Eintritt frei. Und 2 Stimmen, 2 Gitarren und ein musikalischer Ausflug durch Soul, Pop und Blues. Latz und Latz spielen am Mittwoch beim Sommerswing im Lauterer Volkspark. Beginn ist um 19 Uhr, Konzert läuft bis ca. 22 Uhr und die Karten mit freier Platzwahl kosten ab 6,17 Euro und gibt's bei Eventim. Habt ihr noch was für die Veranstaltungstipps? Dann schickt uns gerne alle Infos an die 0631 75 00 4 mal die 7.
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0: In Balborn gibt's gerade 25 Grad, Gersbach meldet ebenfalls 25 und in Riedelberg liegen wir bei 26 Grad.
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2: Ich bin Lea Matschulat. Angesichts des Niedrigwassers am Rhein wünscht sich Nordrhein-Westfalens Verkehrsminister Krischer eine nationale Taskforce. Sie könne rasch konkrete Maßnahmen abstimmen, wie etwa zusätzliche Lagerkapazitäten in Häfen für Gefahrgüter oder auch wie notwendige Güter auf die Bahn umgeladen werden können. Und die Taskforce könne klären, welche Güter Vorrang haben für den Transport mit dem Schiff, sagte Krischer im ZDF-Morgenmagazin. Die geplante Rentenreform sorgt weiterhin für Diskussionen. CSU-Chef Söder warnt im ARD-Sommerinterview davor, das Gesamtpaket wieder in Frage zu stellen. Der Präsident des Deutschen Instituts für Wirtschaftsforschung, Fratscher, hält die geplante Abschaffung der abschlagsfreien Rente mit 63 für unverzichtbar. Das sagt er der Rheinischen Post.
3: Der DIW-Chef ist überzeugt, ohne das Aus für die Rente mit 63 ist die Rentenreform tot. Dabei betont er noch einmal, dass von der früheren Rente ohnehin vor allem Besserverdiener und Männer profitieren würden, nicht etwa die Menschen, die von Altersarmut bedroht sind. Auch CSU-Chef Markus Söder fürchtet, dass die Rentenreform scheitert, wenn diese Empfehlung neu diskutiert wird. Arbeitsministerin Bärbel Baas von der SPD dagegen zeigt sich gesprächsbereit, obwohl sie sich bereits für die Reformpläne ausgesprochen hatte. Sie fordert die Union auf, sich auf eine Position zu einigen. Fiona Reinhardt, Nachrichtenredaktion.
2: Blitzermarathon. Mitten in der Hauptreisezeit gibt es von heute an verstärkte Radarkontrollen in den meisten Bundesländern.
4: Der Blitzermarathon dauert eine Woche lang und findet immer im April und im August statt. Laut Polizei sind solche sogenannten Speedweeks sehr effektiv, um etwas gegen Raser zu unternehmen. Auch wenn manche nur kurzzeitig vom Gas runtergehen, führen solche Aktionen allgemein zu einem besseren Bewusstsein für die Geschwindigkeit. Zu schnelles Fahren ist nach wie vor die Hauptursache für Verkehrsunfälle, die tödlich enden. Besonders viel wird in der Nähe von Schulen und Kindergärten, Baustellen, Altenheimen und Krankenhäusern geblitzt. Elisa Schuh, Nachrichtenredaktion.
2: US-Präsident Trump hat für heute neue Gespräche für ein Ende des Iran-Krieges angekündigt. Die Gespräche würden am Nachmittag stattfinden, sagte er. Wo und wer daran teilnehmen wird, dazu sagte Trump nichts. Aus dem Iran gibt es bislang keine Bestätigung für die Gespräche.
1: Und jetzt noch mehr Informationen aus unserer Region.
5: Mit Thorsten Subert. Schönen guten Tag. Der ADFC Kaiserslautern fordert Verbesserungen für den Radverkehr an der Pariser Straße. Die laufende Sanierung soll auch zur Beseitigung bestehender Mängel genutzt werden. Außerdem in unseren regionalen Nachrichten um halb. In Kaiserslautern haben rund 130 Menschen an der Versammlung Roter Sommer teilgenommen. Unbekannte schütteten mutmaßlich Putzwasser auf Teilnehmende und Polizeikräfte. Und zum Sport. Der erste FC Kaiserslautern hat seine Generalprobe gegen den FC Metz mit 3:1 gewonnen. Ausführliche Nachrichten aus der Region gibt's wieder um halb.
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0: Von Kaiserslautern über Pirmasens bis Zweibrücken knallt heute die Sonne erstmal kräftig drauf. Später mischen sich dann ein paar Wolken und örtlich auch Schauer oder sogar Gewitter hinein. Die Höchstwerte liegen meist zwischen 34 und knapp 37 Grad, also richtig heiß. In der Nacht wird's teils schwül mit Wolken und einzelnen Regengüssen. Morgen bleibt es sommerlich warm, aber etwas weniger drückend.
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6: Auf unseren Straßen sieht's gut aus momentan, keine großen Staus, gute Fahrt.
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6: Blitzer haben wir gemeldet bekommen, und zwar vom lieben Josef. Der meldet ihn in der Berliner Straße, stadteinwärts, Höhe der Lackiererei. Dort sind 50 erlaubt. Bitte Fuß vom Gas und danke dir, Josef, fürs Melden. Und wenn ihr noch was entdeckt, dann meldet uns an die 0631 7500 4x die 7.
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6: Der Montag bei der Antenne natürlich. Schön, dass auch ihr wieder da seid. Vielleicht seid ihr auch gerade wieder zurückgekommen aus dem wunderschönen Urlaub. Ich hoffe, den hattet ihr. Den hattet ihr. Wunderbaren Urlaub. Wir sind auf jeden Fall für euch am Start. Egal, ob ihr jetzt gerade so den ersten Arbeitstag wieder reinstartet, ob ihr schon seit einigen Wochen wieder am Arbeiten seid oder ob ihr vielleicht noch den Urlaub bevorstehend habt. Wir haben ein bisschen Urlaubsfeeling musikalisch mit dabei. Von Ace of Base gibt's Beautiful Life.
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1: In Balborn gibt's gerade 25 Grad, Gersbach meldet ebenfalls 25 und in Riedelberg liegen wir bei 26 Grad.
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3: Mit Thorsten Subert, schönen guten Tag. Der ADFC Kaiserslautern fordert Verbesserungen für den Radverkehr an der Pariser Straße im Bereich der B270 Anschlussstelle Vogelweh. Die laufende Sanierung sollte nach Ansicht des Verbands genutzt werden, um bestehende Mängel zu beseitigen. Kritisiert wird vor allem, dass Radfahrende mehrfach zwischen Fahrbahn und freigegebenem Gehweg wechseln und dabei Bordsteinkanten überwinden müssen. Zudem sei der Geh- und Radweg statt einwärts stellenweise in einem schlechten Zustand. Der ADFC hat der Stadt konkrete Vorschläge übermittelt und bittet um einen gemeinsamen Ortstermin. Künftig sollen bei Fahrbahnsanierungen auch angrenzende Geh- und Radwege systematisch überprüft werden. Unbekannte sind am Samstagabend in ein Einfamilienhaus in der Kirberger Straße in Bechhofen eingebrochen. Nach Angaben der Polizei ereignete sich die Tat zwischen 18.45 Uhr und 23.15 Uhr. Die Täter sollen auf der Rückseite des Hauses eine gekippte Terrassentür aufgehebelt und mehrere Räume durchsucht haben. Gestohlen wurden Modeschmuck und eine Münzsammlung. Den Gesamtschaden schätzt die Polizei auf rund 2.300 Euro. Die Ermittlungen dauern an. Zeuginnen und Zeugen, die verdächtige Personen oder Fahrzeuge beobachtet haben, können sich bei der Polizeiinspektion Zweibrücken melden. Am Samstagnachmittag haben sich in Kaiserslautern rund 130 Menschen an einer Versammlung unter dem Motto Roter Sommer beteiligt. Der Demonstrationszug führte vom Hauptbahnhof durch die Eisenbahnstraße bis zum Musikerplatz. Dabei kam es zeitweise zu kleineren Verkehrsbehinderungen. In der Eisenbahnstraße schütteten Unbekannte mutmaßlich Putzwasser aus einem Gebäude auf Teilnehmende und Polizeikräfte. Die Polizei ermittelt. Die Versammlung und eine Gegenkundgebung am Guimaresplatz verliefen ansonsten ohne weitere Zwischenfälle. Zum Sport. Der 1. FC Kaiserslautern hat seine Generalprobe vor dem Saisonstart gewonnen. Die Roten Teufel setzten sich im französischen Joff mit 3:1 gegen den FC Metz durch. Nathan Skytte und Mergin Berisha brachten den FCK vor der ersten Pause mit 2:0 in Führung. Semih Şahin erhöhte im weiteren Verlauf auf 3:0. Adam Marschall erzielte den einzigen Treffer für Metz. Die Partie wurde wegen der besonderen Testspielform über 3x45 Minuten ausgetragen. Für den FCK beginnt am kommenden Samstag beim VfL Wolfsburg die neue Zweitligasaison.
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1: Von Kaiserslautern über Pirmasens bis Zweibrücken knallt heute die Sonne erstmal kräftig drauf. Später mischen sich dann ein paar Wolken und örtlich auch Schauer oder sogar Gewitter hinein. Die Höchstwerte liegen meist zwischen 34 und knapp 37 Grad, also richtig heiß. In der Nacht wird es teils schwül mit Wolken und einzelnen Regengüssen. Morgen bleibt es sommerlich warm, aber etwas weniger drückend.
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4: Aktuell nichts los auf den Straßen, ihr kommt gut durch. Wir wünschen euch eine angenehme Fahrt, kommt gut an euer Ziel.
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4: Ein Blitzer steht in der Berliner Straße in Kaiserslautern, statt Einwärtshöhe Lackiererei. Dort sind 50 erlaubt. Bitte Fuß vom Gas und danke an Josef fürs Melden. Wenn ihr noch was entdeckt, meldet uns an die 0631 75 00 4 mal die 7.
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0: In Otterbach, Winzeln und Dellfeld gibt's gerade 28 Grad.
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2: Ich bin Lea Matschullert. Angesichts des Niedrigwassers am Rhein wünscht sich Nordrhein-Westfalens Verkehrsminister Krischer eine nationale Taskforce. Sie könne rasch konkrete Maßnahmen abstimmen, wie etwa zusätzliche Lagerkapazitäten in Häfen für Gefahrgüter oder auch wie notwendige Güter auf die Bahn umgeladen werden können. Und die Taskforce könne klären, welche Güter Vorrang haben für den Transport mit dem Schiff, sagte Krischer im ZDF-Morgenmagazin. Die geplante Rentenreform sorgt weiterhin für Diskussionen. CSU-Chef Söder warnt im ARD-Sommerinterview davor, das Gesamtpaket wieder in Frage zu stellen. Der Präsident des Deutschen Instituts für Wirtschaftsforschung, Fratscher, hält die geplante Abschaffung der abschlagsfreien Rente mit 63 für unverzichtbar. Das sagt er der Rheinischen Post.
3: Der DIW-Chef ist überzeugt, ohne das Aus für die Rente mit 63 ist die Rentenreform tot. Dabei betont er noch einmal, dass von der früheren Rente ohnehin vor allem Besserverdiener und Männer profitieren würden, nicht etwa die Menschen, die von Altersarmut bedroht sind. Auch CSU-Chef Markus Söder fürchtet, dass die Rentenreform scheitert, wenn diese Empfehlung neu diskutiert wird. Arbeitsministerin Bärbel Baas von der SPD dagegen zeigt sich gesprächsbereit, obwohl sie sich bereits für die Reformpläne ausgesprochen hatte. Sie fordert die Union auf, sich auf eine Position zu einigen. Fiona Reinhardt, Nachrichtenredaktion.
2: Blitzermarathon. Mitten in der Hauptreisezeit gibt es von heute an verstärkte Radarkontrollen in den meisten Bundesländern.
4: Der Blitzermarathon dauert eine Woche lang und findet immer im April und im August statt. Laut Polizei sind solche sogenannten Speedweeks sehr effektiv, um etwas gegen Raser zu unternehmen. Auch wenn manche nur kurzzeitig vom Gas runtergehen, führen solche Aktionen allgemein zu einem besseren Bewusstsein für die Geschwindigkeit. Zu schnelles Fahren ist nach wie vor die Hauptursache für Verkehrsunfälle, die tödlich enden. Besonders viel wird in der Nähe von Schulen und Kindergärten, Baustellen, Altenheimen und Krankenhäusern geblitzt. Elisa Schuh, Nachrichtenredaktion.
2: US-Präsident Trump hat für heute neue Gespräche für ein Ende des Iran-Krieges angekündigt. Die Gespräche würden am Nachmittag stattfinden, sagte er. Wo und wer daran teilnehmen wird, dazu sagte Trump nichts. Aus dem Iran gibt es bislang keine Bestätigung für die Gespräche.
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0: Von Kaiserslautern über Pirmasens bis Zweibrücken gibt's heute erst knallige Sonne und richtig deftige Hitze. Am Nachmittag klettern die Werte teils auf 35 bis 36 Grad. Dazu bleibt es zunächst meist klar, später ziehen ein paar Wolken rein. Am Abend wird's in der Region unruhig, mit Schauern und teils kräftigen Gewittern samt Hagel, bevor die Nacht wieder ruhiger und sehr mild bleibt.
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5: Auf unseren Straßen sieht's gut aus momentan, keine großen Staus, gute Fahrt.
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5: Blitzer haben wir gemeldet bekommen, und zwar vom lieben Josef. Der meldet ihn in der Berliner Straße, stadteinwärts, Höhe der Lackiererei. Dort sind 50 erlaubt. Bitte Fuß vom Gas und danke dir, Josef, fürs Melden. Und wenn ihr noch was entdeckt, dann meldet uns an die 0631 7500 4x die 7.
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5: Die Antenne hier am Montag, kurz nach 11, Zeit für viele, so langsam aber mal an die Mittagspause zu denken. Hoffentlich habt ihr euch was zu essen mitgenommen oder ihr wisst natürlich schon, was es zu essen gibt. Denn das Schlimmste, finde ich, ist immer, wenn man auf der Arbeit sitzt und sich überlegt, boah, was esse ich eigentlich heute, wo gehe ich eigentlich hin? Naja, hoffentlich fällt die Unterstützung, fällt die Auswahl so ein bisschen einfacher, wenn wir euch dabei unterstützen. Musikalisch, zum Beispiel mit Trio Rio, die können sich auch nicht ganz entscheiden, wo es jetzt hingeht mit dem Urlaub. New York, Rio oder Tokio. Also viel Spaß jetzt mit diesem Song.
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0: In Otterbach, Winzeln und Dellfeld gibt's grad 28 Grad.
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2: Mit Thorsten Subert, schönen guten Tag. Der ADFC Kaiserslautern fordert Verbesserungen für den Radverkehr an der Pariser Straße im Bereich der B270 Anschlussstelle Vogelweh. Die laufende Sanierung sollte nach Ansicht des Verbands genutzt werden, um bestehende Mängel zu beseitigen. Kritisiert wird vor allem, dass Radfahrende mehrfach zwischen Fahrbahn und freigegebenem Gehweg wechseln und dabei Bordsteinkanten überwinden müssen. Zudem sei der Geh- und Radweg statt einwärts stellenweise in einem schlechten Zustand. Der ADFC hat der Stadt konkrete Vorschläge übermittelt und bittet um einen gemeinsamen Ortstermin. Künftig sollen bei Fahrbahnsanierungen auch angrenzende Geh- und Radwege systematisch überprüft werden. Unbekannte sind am Samstagabend in ein Einfamilienhaus in der Kirberger Straße in Bechhofen eingebrochen. Nach Angaben der Polizei ereignete sich die Tat zwischen 18.45 Uhr und 23.15 Uhr. Die Täter sollen auf der Rückseite des Hauses eine gekippte Terrassentür aufgehebelt und mehrere Räume durchsucht haben. Gestohlen wurden Modeschmuck und eine Münzsammlung. Den Gesamtschaden schätzt die Polizei auf rund 2.300 Euro. Die Ermittlungen dauern an. Zeuginnen und Zeugen, die verdächtige Personen oder Fahrzeuge beobachtet haben, können sich bei der Polizeiinspektion Zweibrücken melden. Am Samstagnachmittag haben sich in Kaiserslautern rund 130 Menschen an einer Versammlung unter dem Motto Roter Sommer beteiligt. Der Demonstrationszug führte vom Hauptbahnhof durch die Eisenbahnstraße bis zum Musikerplatz. Dabei kam es zeitweise zu kleineren Verkehrsbehinderungen. In der Eisenbahnstraße schütteten Unbekannte mutmaßlich Putzwasser aus einem Gebäude auf Teilnehmende und Polizeikräfte. Die Polizei ermittelt. Die Versammlung und eine Gegenkundgebung am Guimaresplatz verliefen ansonsten ohne weitere Zwischenfälle. Zum Sport. Der 1. FC Kaiserslautern hat seine Generalprobe vor dem Saisonstart gewonnen. Die Roten Teufel setzten sich im französischen Joff mit 3:1 gegen den FC Metz durch. Nathan Skytte und Mergin Berisha brachten den FCK vor der ersten Pause mit 2:0 in Führung. Semih Şahin erhöhte im weiteren Verlauf auf 3:0. Adam Maschall erzielte den einzigen Treffer für Metz. Die Partie wurde wegen der besonderen Testspielform über 3x45 Minuten ausgetragen. Für den FCK beginnt am kommenden Samstag beim VfL Wolfsburg die neue Zweitligasaison.
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0: Von Kaiserslautern über Pirmasens bis Zweibrücken gibt's heute erst knallige Sonne und richtig deftige Hitze. Am Nachmittag klettern die Werte teils auf 35 bis 36 Grad. Dazu bleibt es zunächst meist klar, später ziehen ein paar Wolken rein. Am Abend wird's in der Region unruhig, mit Schauern und teils kräftigen Gewittern samt Hagel, bevor die Nacht wieder ruhiger und sehr mild bleibt.
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3: Aktuell nichts los auf den Straßen, ihr kommt gut durch. Wir wünschen euch eine angenehme Fahrt, kommt gut an euer Ziel.
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3: Ein Blitzer steht in der Berliner Straße in Kaiserslautern, statt einwärts Höhe Lackiererei. Dort sind 50 erlaubt. Bitte Fuß vom Gas und danke an Josef fürs Melden. Wenn ihr noch was entdeckt, meldet uns an die 0631 75 00 4x die 7.
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0: Hallo zusammen, hier ist eure Antenne und wir beantworten eure Fragen. Heute die Frage von Simon aus Weilerbach, der wollte gerne mal wissen, warum ist eigentlich etwas, das man irgendwie nicht so gut behandelt, wie Perlen vor die Säue geschmissen? Die Antwort gibt's jetzt.
1: Hä? Hab gar nichts verstanden.
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3: So manch einer hat die Redewendung bestimmt schon mal gehört, wenn damals die Mutter zum Beispiel für euch was Gesundes gekocht hat, ihr aber doch lieber Pommes und Burger haben wolltet. Dann kam so ein Satz wie, für dich ist Kochen wie Perlen vor die Säue werfen. Du weißt es einfach nicht zu schätzen. Ja, die Redewendung stammt aus der Bibel, genauer gesagt aus dem Evangelium nach Matthäus. Übersetzt geht sie in etwa so. Ihr sollt das Heilige nicht den Hunden geben und eure Perlen sollt ihr nicht vor die Säue werfen, damit die sie nicht zertreten mit ihren Füßen und sich umwenden und euch zerreißen. Hierbei geht es um eine starke bildliche Sprache. Es geht um die Wertschätzung einer Geste oder eines Geschenks einer anderen Person und dass der Mensch, dem die Redewendung quasi vorgeworfen wird, sich eben wie ein Schwein verhält, dem man Perlen hinwirft. Es wird versuchen, sie zu fressen, zu vergraben oder schlichtweg einfach drauf herumzutrampeln, aber eben nicht bemerken, dass es sich um etwas Kostbares handelt.
2: Darum ist das so. 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

0: Wenn das Herz aus dem Takt gerät oder den Körper nicht mehr richtig versorgen kann, wird es gefährlich. Etwa alle 40 Sekunden stirbt jemand aufgrund eines plötzlichen Herzstillstands. Besonders gefährdet sind Menschen mit bereits bekannten Herz- und Gefäßerkrankungen oder einer familiären Vorbelastung. Auch angeborene Veränderungen des Herzens können das Risiko deutlich erhöhen, erklärt die erfahrene Herzspezialistin Dr. Victoria Johnson.
1: Brustschmerzen, Luftnot, Schwindel, Herzstolpern oder auch Herzrasen können so typische Warnzeichen sein. Allerdings äußern sich die Beschwerden, die Symptome bei jedem Menschen anders. Auch ganz generell Unruhe oder auch Angst im Brustkorb können darauf hindeuten, dass irgendwas nicht in Ordnung ist.
0: Nach einem überlebten plötzlichen Herzstillstand kommen häufig Defibrillatoren zum Einsatz. Sie werden implantiert und überwachen den Herzrhythmus dauerhaft.
1: Das kann dann je nach Fall, je nach Alter und je nach Patient, der klassische transvenöse Defibrillator, also kurz TV-ICD, oder eben ein subkutaner Defibrillator, der SICD, sein. Der Unterschied zwischen SICD und dem klassisch transvenösen System ist, dass eben die Elektrode nicht im Blutgefäß ist, sondern direkt auf dem Brustbein liegt und dadurch eben Herz- und Blutgefäße ganz unberührt bleiben. Defibrillatoren können eben durch das Kabel die gefährlichen Rhythmusstörungen erkennen und dann entsprechend auch behandeln.
0: Defibrillatoren wurden entwickelt, um vor dem plötzlichen Herzstillstand zu schützen. Sie sollen betroffene Patienten dabei unterstützen, wieder zu einem weitgehend aktiven Lebensstil zurückzukehren.
1: Es gibt ja sogar Leistungssportler, die mit dem Defibrillator wieder aktiven Sport durchführen. Gerade der subkutane Defibrillator ist für Patienten geeignet, die eben keine spezielle Stimulation benötigen, also vor allem junge, aktive, berufstätige Menschen.
0: Die Technik hinter dem subkutanen Defibrillator ist neuer, hat weltweit aber schon 160.000 Patienten geholfen und sich im klinischen Alltag bewährt.
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0: Ehrenbach gibt's gerade 30 Grad, Kröppen meldet ebenfalls 30 Grad und in Weißhausen liegen wir bei 31 Grad.
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2: Ich bin Lea Matschullert. Nach dem krachend gescheiterten Investorendeal droht die Europäische Fußballunion, FIFA-Boss Infantino, mit rechtlichen Schritten. Wie der Telegraph und die Financial Times berichten, hat die UEFA den Weltverbandspräsidenten aufgefordert, sämtliches Material im Zusammenhang mit dem Vorhaben nicht zu vernichten. Eine offizielle Bestätigung liegt noch nicht vor. Immer leistungsfähigere KI-Modelle machen den deutschen Sicherheitsbehörden Sorgen. Der Verfassungsschutz warnt im Handelsblatt, dass dadurch deutlich mehr Cyberangriffe im großen Stil möglich werden. Auch das Bundesamt für Sicherheit in der Informationstechnik sieht dadurch eine wachsende Bedrohung im Cyberraum.
3: Die KI-Modelle führender Entwickler hätten im vergangenen Jahr schon gezeigt, dass sie großes Potenzial darin haben, Schwachstellen zu finden und dass sie diese Lücken dann auch selbst ausnutzen können, so ein Sprecher des Bundesamts für Sicherheit in der Informationstechnik. Bisher würden Kriminelle nur davon abgehalten, diese Technik zu nutzen, weil der Rechenaufwand und die Kosten so hoch sind. Mit günstigerer Hardware dürfte diese Hürde aber sinken. Gleichzeitig betonen das Bundesamt und der Verfassungsschutz aber auch, dass künstliche Intelligenz unverzichtbar ist, zum Beispiel auch für moderne Verteidigung. Fiona Reinhardt, Nachrichtenredaktion.
2: Im Konflikt zwischen den USA und dem Iran gibt es vorsichtige Hoffnung auf Entspannung. US-Präsident Trump hat einen groß angelegten Militärschlag gestoppt, um neuen Verhandlungen eine Chance zu geben. Die Gespräche sollen heute Nachmittag stattfinden.
4: An den Ölmärkten sorgt Trumps Entscheidung direkt für Erleichterung. Der Ölpreis ist um mehr als 4 Dollar pro Barrel gefallen. Gleichzeitig macht der US-Präsident klar, die Angriffspläne liegen weiter bereit und könnten jederzeit umgesetzt werden. Ob es wirklich zu einer Einigung kommt, ist völlig offen. Der Iran hat die angekündigten Gespräche bisher nicht bestätigt. Im Kern geht es weiter um zwei große Streitpunkte: das iranische Atomprogramm und die wichtige Schifffahrtsroute durch die Straße von Hormuz. Zoe Tassovali, Nachrichtenredaktion.
2: Die Wald- und Buschbrände westlich der griechischen Hauptstadt Athen sind noch nicht unter Kontrolle. Die Feuerwehren konzentrieren sich auf zwei Gebiete, berichten griechische Medien. Unter anderem geht es um Feuer nahe der Stadt Megara mit gut 36.000 Einwohnern.
1: Und jetzt noch mehr Informationen aus unserer Region.
5: Mit Thorsten Subert. Schönen guten Tag. Der ADFC Kaiserslautern fordert Verbesserungen für den Radverkehr an der Pariser Straße. Die laufende Sanierung soll auch zur Beseitigung bestehender Mängel genutzt werden. Außerdem in unseren regionalen Nachrichten um halb. In Kaiserslautern haben rund 130 Menschen an der Versammlung Roter Sommer teilgenommen. Unbekannte schütteten mutmaßlich Putzwasser auf Teilnehmende und Polizeikräfte. Und zum Sport. Der erste FC Kaiserslautern hat seine Generalprobe gegen den FC Metz mit 3:1 gewonnen. Ausführliche Nachrichten aus der Region gibt's wieder um halb.
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0: Von Kaiserslautern über Pirmasens bis Zweibrücken knallt heute erstmal die Sonne rein. Und die Werte klettern auf 35 bis 36 Grad. Am Nachmittag bauen sich dann vor allem rund um Pirmasens und Zweibrücken teils heftige Gewitter mit Hagel auf, während es im Raum Kaiserslautern erst später leicht nass werden kann. Dazu bleibt die Nacht warm und auch morgen liegen wieder oft 30 Grad und mehr drin.
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6: Auf unseren Straßen sieht's gut aus momentan. Keine großen Staus. Gute Fahrt.
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6: Blitzer haben wir gemeldet bekommen, und zwar vom lieben Josef. Der meldet ihn in der Berliner Straße, stadteinwärts, Höhe der Lackiererei. Dort sind 50 erlaubt. Bitte Fuß vom Gas und danke dir, Josef, fürs Melden. Und wenn ihr noch was entdeckt, dann meldet uns an die 0631 75 00 4 mal die 7.
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6: Es ist kurz nach 12, wir spielen euch die besten Hits aller Zeiten, mehr 80er, mehr 90er und aktuelle Sounds gibt's natürlich auch am Start. Taylor Swift, Cruel Summer haben wir gleich, die Pretenders mit I'll Stand By You gibt's jetzt.
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2: Kilometerlange weiße Sandstrände, wunderschöne grüne Natur und ein mildes, vom Golfstrom begünstigtes Seeklima. Auf der Nordseeinsel Föhr, wo Stille und Wind oft die einzigen Begleiter sind, kann man prima Urlaub machen und sich gut erholen. Genau dort geht auch ein ungewöhnliches Ermittlerduo auf Mörderjagd, das sich die Bestseller-Autorin Cornelia Hertel ausgedacht hat. Todesstille über Föhr heißt der neue und fünfte Band ihrer beliebten Nordsee-Krimi-Reihe. Und was uns da erwartet, verrät euch unser Kollege Mario Hattwig.
3: In Todesstille über Föhr müssen die Ex-BKA-Agentin Kari Lürsen und ihr unzertrennlicher Partner, der eigensinnige Student Sebastian Kuhl, gleich in zwei Todesfällen ermitteln. Im ersten geht's um eine Touristin, die mit Falschgeld und unter falschem Namen über Silvester eine Ferienwohnung anmietet, in der sie dann erschossen wird.
4: Rekapitulieren wir mal, sagte Kari. Je ein Schuss in Kopf und Brust. Außer dem falschen Personalausweis, der genauso wie zwei weitere Blüten in der hinteren Jeanstasche der Toten steckt, befinden sich kaum persönliche Dinge im Apartment. Kein Koffer, keine Handtasche, kein Handy.
3: Fall Nummer 2 ist die steif gefrorene Leiche eines Mannes, die ein Hund von Spaziergängern eher zufällig entdeckt.
4: Der Tote wurde gestern am frühen Morgen hinter einer zurzeit geschlossenen Bar an der Promenade von Wick gefunden. Wie es aussieht, lag er da schon eine Weile. Es wird angenommen, dass er durch den heftigen Schneefall der letzten Tage verdeckt, sozusagen versteckt wurde.
3: Außerdem findet man bei ihm einen handgeschriebenen Zettel mit einem Abschiedsgedicht namens Todesstille, einer unbekannten Telefonnummer sowie einen Schal, von dem sich nach der Obduktion herausstellt.
4: Der Schal, den er bei sich trug, stammt von der unbekannten Toten, die erschossen wurde. Was denkst du, ist geschehen? Wollte Kari von Sebastian wissen. Die beiden kennen sich von irgendwoher. Oder was ist dein Eindruck? Deckt sich mit deinem. Darüber hinaus denke ich, dass wir die Dimension hinter den beiden Todesfällen noch nicht gänzlich erfasst haben.
3: Deshalb beschließen sie dann auch, die Lebensumstände der beiden Ermordeten mal etwas genauer unter die Lupe zu nehmen.

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0: Ehrenbach gibt's gerade 30 Grad, Kröppen meldet ebenfalls 30 Grad und in Weißhausen liegen wir bei 31 Grad.
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0: Von Kaiserslautern über Pirmasens bis Zweibrücken knallt heute erstmal die Sonne rein. Und die Werte klettern auf 35 bis 36 Grad. Am Nachmittag bauen sich dann vor allem rund um Pirmasens und Zweibrücken teils heftige Gewitter mit Hagel auf, während es im Raum Kaiserslautern erst später leicht nass werden kann. Dazu bleibt die Nacht warm und auch morgen liegen wieder oft 30 Grad und mehr drin.
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2: Aktuell nichts los auf den Straßen, ihr kommt gut durch. Wir wünschen euch eine angenehme Fahrt, kommt gut an euer Ziel.
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2: Ein Blitzer steht in der Berliner Straße in Kaiserslautern, Stadt Einwärtshöhe Lackiererei. Dort sind 50 erlaubt. Bitte Fuß vom Gas und danke an Josef fürs Melden. Wenn ihr noch was entdeckt, meldet uns an die 0631 75 00 4x die 7.
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1: Eine Bibliothek in Australien hat ein Buch zurückbekommen, rund 150 Jahre nach Ablauf der Leihfrist. Ja, bei Renovierungsarbeiten in Kiama, südlich von Sydney, öffnete eine Familie einen zugemauerten Kamin. Darin steckte eine alte Teekiste und darin lag eben ein Buch über die antiken Bauwerke Athens, erschienen 1858 und mit dem Stempel der örtlichen Bücherei. Das Exemplar mit der Nummer 506 gehörte zum ursprünglichen Bestand der Bibliothek, die 1872 eröffnet wurde. Wer es damals ausgeliehen hat, lässt sich nicht mehr ganz klären. Die alten Ausleihlisten sind verschwunden. Die theoretische Verspätungsgebühr lässt sich dagegen aber berechnen. Damals kostete jede Woche 3 Pence. Heute wären es insgesamt rund 28.000 australische Dollar. Zum Glück erhebt die Bibliothek inzwischen keine Mahngebühren mehr. Das Buch kommt jetzt in die historische Sammlung, diesmal aber ganz ohne Rückgabedatum.
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0: In Weilerbach gibt's gerade 32 Grad, in Gersbach 34 und in Rosenkopf ebenfalls 32 Grad.
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2: Ich bin Lea Matschulat. Der Streit um den gescheiterten Milliardenplan von FIFA-Präsident Infantino geht in die nächste Runde. Die UEFA droht jetzt, so wie es aussieht, mit rechtlichen Schritten. Sie hat Infantino aufgefordert, sämtliches Material im Zusammenhang mit dem Vorhaben nicht zu vernichten. Der deutschen Presseagentur wurde bestätigt, dass ein Schreiben zur Beweissicherung versandt wurde.
3: Sehr viel stärker kann man das Misstrauen kaum ausdrücken, als es die UEFA mit diesem Brief getan hat. Der Europäische Verband prüfe jetzt die Einleitung rechtlicher Schritte eines Schiedsverfahrens und/oder Beschwerden bei den zuständigen Aufsichtsbehörden, heißt es da. Auch der US-Technologieinvestor Joshua Kushner soll so einen Brief erhalten haben. Er sollte bei dem Projekt eine Schlüsselrolle einnehmen. Auch Infantinos Wiederwahl als FIFA-Präsident im März nächsten Jahres droht jetzt durch die Affäre zu scheitern. Thomas Thonfeld, Nachrichtenredaktion.
2: Der DAX hat zum Wochenstart einen neuen Rekord aufgestellt. Der Deutsche Leitindex stieg erstmals über die Marke von 25.900 Punkten. Händler führen das auf die Hoffnung zurück, dass sich die USA und der Iran annähern könnten.
4: US-Präsident Trump hat geplante Angriffe erst einmal gestoppt und will reden. Wir werden mit Iran verhandeln, kündigt er an. Und das heißt auch über die für die Weltwirtschaft so wichtige Straße von Hormuz. Prompt gingen auch die Ölpreise runter. Die Sorgen vor steigender Inflation sind nun etwas geringer. Gepusht wurde das Hoch aber auch von Tech-Aktien in den USA und Asien. Die hatten sich zuletzt merklich erholt. Claudia Wächter, Nachrichtenredaktion.
2: Die Wald- und Buschbrände westlich der griechischen Hauptstadt Athen sind noch nicht unter Kontrolle. Die Feuerwehr konzentriere sich auf zwei Gebiete, berichten griechische Medien. Unter anderem geht es um Feuer nahe der Stadt Megara mit gut 36.000 Einwohnern. Eine 14-Jährige soll im Landkreis Heilbronn in Baden-Württemberg versucht haben, eine 16-Jährige zu töten. Sie wollte das ältere Mädchen der Polizei zufolge ausrauben und griff es mit einem Messer an. Die 16-Jährige wurde verletzt. Gegen die 14-Jährige wurde ein Haftbefehl erlassen, unter anderem wegen versuchten Mordes. Die beiden Jugendlichen sollen sich nicht gekannt haben.
1: Und jetzt noch mehr Informationen aus unserer Region.
5: Mit Thorsten Subert. Schönen guten Tag. Der ADFC Kaiserslautern fordert Verbesserungen für den Radverkehr an der Pariser Straße. Die laufende Sanierung soll auch zur Beseitigung bestehender Mängel genutzt werden. Außerdem in unseren regionalen Nachrichten um halb. In Kaiserslautern haben rund 130 Menschen an der Versammlung Roter Sommer teilgenommen. Unbekannte schütteten mutmaßlich Putzwasser auf Teilnehmende und Polizeikräfte. Und zum Sport. Der erste FC Kaiserslautern hat seine Generalprobe gegen den FC Metz mit 3:1 gewonnen. Ausführliche Nachrichten aus der Region gibt's wieder um halb.
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0: Von Kaiserslautern über Pirmasens bis Zweibrücken knallt heute erstmal die Sonne richtig rein. Und es wird brutal heiß mit 34 bis 36 Grad. Am Nachmittag ziehen mehr Wolken auf, später gibt's regional auch kräftige Gewitter. Und in der Nacht bleibt es teils unruhig. Morgen startet der Tag oft noch zäh und wolkig, bevor sich die Sonne wieder stärker durchsetzt. Dann liegen wieder 33 bis 34 Grad drin.
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6: Kurzer Verkehrscheck in der Region. Derzeit braucht ihr ein bisschen Zeit in Kaiserslautern in der Merkurstraße. Fahrtrichtung zum Opelkreisel. Circa 15 Minuten plus aktuell bei euch. Ansonsten habt ihr aber soweit Freifahrt.
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6: Es wird geblitzt auf der A8 Pirmasens in Fahrtrichtung Zweibrücken in Höhe Zweibrücken-Mitte in der 80er-Zone und auf der A63 haben wir noch einen. Wenn ihr von Mainz Richtung Kaiserslautern unterwegs seid, kurz vor der Überleitung zur A6, auch hier sind 100 km/h erlaubt. Es wird außerdem geblitzt in Kaiserslautern, wenn ihr in der Ludwigstraße stadteinwärts unterwegs seid in der 50er-Zone und noch einmal bei euch im Hilgardring in der 30er-Zone. Falls ihr unterwegs noch etwas entdeckt, Blitzerstausperrungen oder ähnliches, dann einfach Telefon schnappen und bei uns durchklingeln oder eine WhatsApp schreiben. Das geht über die 0631 75 00 4x die 7.
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6: Kurz nach eins, euer Montagmittag bei der Antenne. Mit den besten Hits aller Zeiten begleiten wir euch durch die heißen Tage. Und die Playlist ist natürlich wieder prall gefüllt bis zu den Nachrichten um halb. Unter anderem mit Fools Garden, Bob Marley, Nico Santos. Und jetzt starten wir rein mit Bananarama. Schönen Montag euch.
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0: In Weilerbach gibt's gerade 32 Grad, in Gersbach 34 und in Rosenkopf ebenfalls 32 Grad.
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0: Von Kaiserslautern über Pirmasens bis Zweibrücken knallt heute erstmal die Sonne richtig rein. Und es wird brutal heiß mit 34 bis 36 Grad. Am Nachmittag ziehen mehr Wolken auf, später gibt's regional auch kräftige Gewitter. Und in der Nacht bleibt es teils unruhig. Morgen startet der Tag oft noch zäh und wolkig, bevor sich die Sonne wieder stärker durchsetzt. Dann liegen wieder 33 bis 34 Grad drin.
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2: Kurzer Verkehrscheck in der Region. Aktuell braucht ihr ein bisschen länger in Kaiserslautern in der Merkurstraße in Fahrtrichtung zum Opelkreisel. Circa 15 Minuten müsst ihr dort aktuell länger einplanen. Ansonsten habt ihr aber soweit freie Fahrt.
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2: Es wird aktuell geblitzt auf der A8, wenn ihr von Pirmasens Richtung Zweibrücken unterwegs seid, in Höhe Zweibrücken-Mitte in der 80er-Zone. Und auf der A63 wird eure Geschwindigkeit kontrolliert, wenn ihr von Mainz Richtung Kaiserslautern unterwegs seid, in Höhe der Überleitung zur A6. Hier sind 100 km/h erlaubt. Ansonsten schauen wir noch zu euch nach Kaiserslautern. Es wird geblitzt in der Ludwigstraße stadteinwärts in der 50er-Zone und noch einmal im Hilgardring. Hier sind 30 km/h erlaubt. Falls ihr unterwegs noch etwas entdeckt, Blitzerstausperrungen oder ähnliches, dann gebt uns einfach Bescheid über die 0631 75 00 4x die 7.
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2: Morgen wird mitten in Lautern der Feierabend vertanzt. DJ Tony B bringt elektronische Musik und Housebeats auf den Schillerplatz. Lauterer Sommerabend läuft Dienstag von 17 bis 21 Uhr. Eintritt ist frei. Pirmasens, ein kühles Getränk, Live-Musik und ein Platz im Grünen. Am Mittwoch spielt die Band Pina Colada im Biergarten des Pirmasenser Strecktalparks. Das Open-Air-Konzert läuft von 18.30 bis 21.30 Uhr an der Frönstraße. Auch hier ist der Eintritt frei. Und zwei Stimmen, zwei Gitarren und ein musikalischer Ausflug durch Soul, Pop und Blues. Latz und Latz spielen am Mittwoch beim Sommerswing im Lauterer Volkspark. Beginn ist um 19 Uhr, Konzert läuft bis ca. 22 Uhr und die Karten mit freier Platzwahl kosten ab 6,17 Euro und gibt's bei Eventim. Habt ihr noch was für die Veranstaltungstipps? Dann schickt uns gerne alle Infos an die 0631 75 00 4 mal die 7.
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0: In Hirschhorn gibt's gerade 35 Grad, Bottenbach meldet 33 und in Wiesbach liegen wir bei 34 Grad.
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2: Ich bin Lea Matschulat. Nach dem krachend gescheiterten Investorendeal droht die Europäische Fußballunion FIFA-Boss Infantino mit rechtlichen Schritten. Wie der Telegraph und die Financial Times berichten, hat die UEFA den Weltverbandspräsidenten aufgefordert, sämtliches Material im Zusammenhang mit dem Vorhaben nicht zu vernichten. Immer leistungsfähigere KI-Modelle machen den deutschen Sicherheitsbehörden Sorgen. Der Verfassungsschutz warnt im Handelsblatt, dass dadurch deutlich mehr Cyberangriffe im großen Stil möglich werden. Auch das Bundesamt für Sicherheit in der Informationstechnik sieht dadurch eine wachsende Bedrohung im Cyberraum.
3: Die KI-Modelle führender Entwickler hätten im vergangenen Jahr schon gezeigt, dass sie großes Potenzial darin haben, Schwachstellen zu finden und dass sie diese Lücken dann auch selbst ausnutzen können, so ein Sprecher des Bundesamts für Sicherheit in der Informationstechnik. Bisher würden Kriminelle nur davon abgehalten, diese Technik zu nutzen, weil der Rechenaufwand und die Kosten so hoch sind. Mit günstigerer Hardware dürfte diese Hürde aber sinken. Gleichzeitig betonen das Bundesamt und der Verfassungsschutz aber auch, dass künstliche Intelligenz unverzichtbar ist, zum Beispiel auch für moderne Verteidigung. Strategien. Fiona Reinhardt, Nachrichtenredaktion.
2: Blitzermarathon. Mitten in der Hauptreisezeit gibt es ab heute verstärkte Radarkontrollen in den meisten Bundesländern.
4: Der Blitzermarathon dauert eine Woche lang und findet immer im April und im August statt. Laut Polizei sind solche sogenannten Speedweeks sehr effektiv, um etwas gegen Raser zu unternehmen. Auch wenn manche nur kurzzeitig vom Gas runtergehen, führen solche Aktionen allgemein zu einem besseren Bewusstsein für die Geschwindigkeit. Zu schnelles Fahren ist nach wie vor die Hauptursache für Verkehrsunfälle, die tödlich enden. Besonders viel wird in der Nähe von Schulen und Kindergärten, Baustellen, Altenheimen und Krankenhäusern geblitzt. Elisa Schuh, Nachrichtenredaktion.
2: Die Hoffnung auf eine Annäherung der Kriegsparteien USA und Iran hat den DAX erstmals über 26.000 Punkte getrieben. Der deutsche Leitindex stieg am Vormittag knapp über diese Marke. Bereits kurz nach Handelsauftakt hatte der DAX das Anfang Juli erreichte Rekordhoch von 25.900 Punkten überschritten. Am Mittag pendelte sich der Index um 26.000 Punkte.
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5: Mit Thorsten Subert. Schönen guten Tag. Der ADFC Kaiserslautern fordert Verbesserungen für den Radverkehr an der Pariser Straße. Die laufende Sanierung soll auch zur Beseitigung bestehender Mängel genutzt werden. Außerdem in unseren regionalen Nachrichten um halb. In Kaiserslautern haben rund 130 Menschen an der Versammlung Roter Sommer teilgenommen. Unbekannte schütteten mutmaßlich Putzwasser auf Teilnehmende und Polizeikräfte. Und zum Sport. Der erste FC Kaiserslautern hat seine Generalprobe gegen den FC Metz mit 3:1 gewonnen. Ausführliche Nachrichten aus der Region gibt's wieder um halb.
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0: In Kaiserslautern, Pirmasens und Zweibrücken brennt heute erstmal die Sonne mit voller Kraft. Dazu klettern die Temperaturen auf 34 bis 35 Grad. Am Nachmittag schieben sich mehr Wolken rein und vor allem Richtung Abend knistert die Luft dann mit Gewittern. In der Nacht bleibt es teils noch ordentlich warm und ziemlich wechselhaft, bevor morgen wieder ein Mix aus Sonne und Wolken ansteht.
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6: Kurzer Verkehrscheck in der Westpfalz. Aktuell sieht das soweit alles ganz gut aus. Ich wünsche euch eine gute und sichere Fahrt.
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6: Blitzer haben wir aktuell auf der A8 Pirmasens in Fahrtrichtung Zweibrücken in Höhe Zweibrücken Mitte. Bei euch sind 80 erlaubt. Und auf der A63 wird eure Geschwindigkeit gemessen, wenn ihr von Mainz Richtung Kaiserslautern unterwegs seid. Und zwar kurz vor der Überleitung zur A6. Hier sind 100 km/h erlaubt. Die letzten beiden Blitzer haben wir in Kaiserslautern. Einmal in der Ludwigstraße stadteinwärts in der 50er-Zone und noch einmal im Hilgardring in der 30er-Zone. Habt ihr noch etwas entdeckt? Dann gebt uns einfach Bescheid über die 0631 75 00 4x die 7.
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6: Einen wunderschönen Montag wünsche ich euch. Rein geht's in die neue Stunde hier bei der Antenne mit den besten Hits aller Zeiten. Unter anderem mit, ich zähle auf, Michael Jackson, Elton John, aber haben wir noch mit am Start, R.E.M., die Pet Shop Boys mit dabei, Teddy Swims und jetzt geht's erstmal los mit Edwin Collins, A Girl Like You. Schönen Montag euch.
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0: In Hirschhorn gibt es gerade 35 Grad, Bottenbach meldet 33 und in Wiesbach liegen wir bei 34 Grad.
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2: Mit Thorsten Subert, schönen guten Tag. Der ADFC Kaiserslautern fordert Verbesserungen für den Radverkehr an der Pariser Straße im Bereich der B270 Anschlussstelle Vogelweh. Die laufende Sanierung sollte nach Ansicht des Verbands genutzt werden, um bestehende Mängel zu beseitigen. Kritisiert wird vor allem, dass Radfahrende mehrfach zwischen Fahrbahn und freigegebenem Gehweg wechseln und dabei Bordsteinkanten überwinden müssen. Zudem sei der Geh- und Radweg stadteinwärts stellenweise in einem schlechten Zustand. Der ADFC hat der Stadt konkrete Vorschläge übermittelt und bittet um einen gemeinsamen Ortstermin. Künftig sollen bei Fahrbahnsanierungen auch angrenzende Geh- und Radwege systematisch überprüft werden. Unbekannte sind am Samstagabend in ein Einfamilienhaus in der Kirberger Straße in Bechhofen eingebrochen. Nach Angaben der Polizei ereignete sich die Tat zwischen 18.45 Uhr und 23.15 Uhr. Die Täter sollen auf der Rückseite des Hauses eine gekippte Terrassentür aufgehebelt und mehrere Räume durchsucht haben. Gestohlen wurden Modeschmuck und eine Münzsammlung. Den Gesamtschaden schätzt die Polizei auf rund 2.300 Euro. Die Ermittlungen dauern an. Zeuginnen und Zeugen, die verdächtige Personen oder Fahrzeuge beobachtet haben, können sich bei der Polizeiinspektion Zweibrücken melden. Am Samstagnachmittag haben sich in Kaiserslautern rund 130 Menschen an einer Versammlung unter dem Motto Roter Sommer beteiligt. Der Demonstrationszug führte vom Hauptbahnhof durch die Eisenbahnstraße bis zum Musikerplatz. Dabei kam es zeitweise zu kleineren Verkehrsbehinderungen. In der Eisenbahnstraße schütteten Unbekannte mutmaßlich Putzwasser aus einem Gebäude auf Teilnehmende und Polizeikräfte. Die Polizei ermittelt. Die Versammlung und eine Gegenkundgebung am Guimaresplatz verliefen ansonsten ohne weitere Zwischenfälle. Zum Sport. Der 1. FC Kaiserslautern hat seine Generalprobe vor dem Saisonstart gewonnen. Die Roten Teufel setzten sich im französischen Joff mit 3:1 gegen den FC Metz durch. Nathan Skytte und Mergin Berisha brachten den FCK vor der ersten Pause mit 2:0 in Führung. Semi Shahin erhöhte im weiteren Verlauf auf 3:0. Adam Maschall erzielte den einzigen Treffer für Metz. Die Partie wurde wegen der besonderen Testspielform über 3x45 Minuten ausgetragen. Für den FCK beginnt am kommenden Samstag beim VfL Wolfsburg die neue Zweitligasaison.
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0: In Kaiserslautern, Pirmasens und Zweibrücken brennt heute erstmal die Sonne mit voller Kraft. Dazu klettern die Temperaturen auf 34 bis 35 Grad. Am Nachmittag schieben sich mehr Wolken rein und vor allem Richtung Abend knistert die Luft dann mit Gewittern. In der Nacht bleibt es teils noch ordentlich warm und ziemlich wechselhaft, bevor morgen wieder ein Mix aus Sonne und Wolken ansteht.
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3: Kurzer Verkehrscheck in der Westpfalz. Derzeit sieht das soweit alles gut aus. Ich wünsche euch eine gute und sichere Fahrt.
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3: Es wird geblitzt auf der A8 Pirmasens in Fahrtrichtung Zweibrücken in Höhe Zweibrücken-Mitte in der 80er-Zone und auf der A63 haben wir noch einen. Wenn ihr von Mainz Richtung Kaiserslautern unterwegs seid, kurz vor der Überleitung zur A6, auch hier sind 100 km/h erlaubt. Es wird außerdem geblitzt in Kaiserslautern, wenn ihr in der Ludwigstraße stadteinwärts unterwegs seid in der 50er-Zone und noch einmal bei euch im Hilgardring in der 30er-Zone. Falls ihr unterwegs noch etwas entdeckt, Blitzerstausperrungen oder ähnliches, dann einfach Telefon schnappen und bei uns durchklingeln oder eine WhatsApp schreiben. Das geht über die 0631 75 00 4 mal die 7.
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1: 3. August 1987. Michael Jackson steigt mit I Just Can't Stop Loving You in die Charts ein. Der Song soll ein Duett werden. Deshalb fragt Michael erstmal bei Barbara Streisand und Whitney Houston an, aber beide sagen nein. Und dann kommt sein Produzent auf die Idee, die Background-Sängerin ins Spiel zu bringen, die vorher noch bei Man in the Mirror mitgearbeitet hat. Ihr Name ist Syda Garrett. Sie erinnert sich noch ganz genau, erzählt sie, wie überrascht sie über diese Anfrage damals ist. Jacksons Produzent Quincy Jones ruft sie nämlich nach einer Aufnahme für Man in the Mirror wieder an und sagt ihr, sie soll doch bitte nochmal im Studio vorbeikommen. Als er da aber ankommt, sind im Studio nur Quincy und Michael. Und es geht plötzlich nicht mehr um Man in the Mirror, sondern es geht um den Song, den Quincy ihr vor einiger Zeit mal auf Kassette mitgegeben hat zum Auswendiglernen. Und als sie im Tonstudio zwei Mikrofone stehen sieht, da versteht sie, sie soll Michael Jacksons Duettpartnerin werden. I Just Can't Stop Loving You. Ein wunderschönes Duett ist es geworden von Michael Jackson und Syda Garrett.

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0: In Balborn gibt's gerade 35 Grad, Kröppen meldet 35 Grad und Riedeberg liegt bei 35 Grad.
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2: Ich bin Dirk Zeitler. Der Streit um den gescheiterten Milliardenplan von FIFA-Präsident Infantino geht in die nächste Runde. Die UEFA droht jetzt mit rechtlichen Schritten. Sie habe Infantino aufgefordert, sämtliches Material im Zusammenhang mit dem Vorhaben nicht zu vernichten.
3: Sehr viel stärker kann man das Misstrauen kaum ausdrücken, als es die UEFA mit diesem Brief getan hat. Der Europäische Verband prüfe jetzt die Einleitung rechtlicher Schritte eines Schiedsverfahrens und/oder Beschwerden bei den zuständigen Aufsichtsbehörden, heißt es da. Auch der US-Technologieinvestor Joshua Kushner soll so einen Brief erhalten haben. Er sollte bei dem Projekt eine Schlüsselrolle einnehmen. Auch Infantinos Wiederwahl als FIFA-Präsident im März nächsten Jahres droht jetzt durch die Affäre zu scheitern. Thomas Thonfeld, Sportredaktion.
2: Nach den ostdeutschen Ministerpräsidenten hat sich auch die saarländische Regierungschefin Anke Rehlinger gegen die geplante Abschaffung der Rente mit 63 gestellt. Sie lehne den aktuellen Vorschlag ab, weil er dem Respekt vor der Lebensleistung von Menschen widerspreche, sagte die stellvertretende SPD-Vorsitzende den Zeitungen der Funke Mediengruppe. Zumindest dürfe eine solche Regelung nicht für jene gelten, die anders geplant hätten. Der DAX hat zum Wochenstart einen neuen Rekord aufgestellt. Der deutsche Leitindex stieg erstmals über die Marke von 25.900 Punkten. Händler führen das auf die Hoffnung zurück, dass sich die USA und der Iran annähern könnten.
4: US-Präsident Trump hat geplante Angriffe erst einmal gestoppt und will reden. Wir werden mit Iran verhandeln, kündigt er an. Und das heißt auch über die für die Weltwirtschaft so wichtige Straße von Hormuz. Prompt gingen auch die Ölpreise runter. Die Sorgen vor steigender Inflation sind nun etwas geringer. Gepusht wurde das Hoch aber auch von Tech-Aktien in den USA und Asien. Die hatten sich zuletzt merklich erholt. Claudia Wächter, Nachrichtenredaktion.
2: Millionen von Pillen und hunderte Liter an Kokain, Fentanyl, Heroin oder Crystal Meth. Die Generalstaatsanwaltschaft Frankfurt am Main hat Anklage gegen den mutmaßlichen Betreiber des Darknet-Marktplatzes Archetyp Market erhoben. Auf der Plattform sollen bis zur Abschaltung im Jahr 2025 unter anderem Drogen und Arzneimittel gehandelt worden sein.
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5: Mit Max Wischermann. Schönen guten Tag. Bei einem Dachstuhlbrand im Hirschhorn ist am Sonntagnachmittag ein Dreifamilienhaus unbewohnbar geworden. Verletzt wurde niemand. Außerdem in den Regionalnachrichten um halb. Vor dem Landgericht Zweibrücken beginnt heute der Prozess gegen einen Mann wegen schwerer Brandstiftung. Dem Angeklagten werden 5 Brandanschläge vorgeworfen. Das Schlabeflicker-Festival hat am Wochenende tausende Menschen in die Pirmasenser Innenstadt gelockt. Und zum Sport. Mehr als 6000 Fans haben die Saisoneröffnung des 1. FC Kaiserslautern im Plopsaland Deutschland besucht. Ausführliche Nachrichten aus der Region gibt's wieder um halb.
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0: Von Kaiserslautern über Pirmasens bis Zweibrücken läuft heute ein brütend heißer Spätsommertag mit 34 bis 36 Grad. Dazu meist dicht bewölkt und zeitweise sogar mit ein paar Schauern oder Gewittern drin. In Weilerbach und Tröben zieht es heute Abend und nachts etwas feuchter durch. In Dellfeld bleibt es ebenfalls schwül und unruhig. Morgen startet der Tag noch freundlich, bevor es wieder sehr warm bis heiß wird.
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6: Kurzer Verkehrscheck in der Westpfalz. Aktuell sieht das soweit alles ganz gut aus. Ich wünsche euch eine gute und sichere Fahrt.
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6: Es wird aktuell geblitzt auf der A8, wenn ihr von Pirmasens Richtung Zweibrücken unterwegs seid, in Höhe Zweibrücken Mitte in der 80er-Zone. Und auf der A63 wird eure Geschwindigkeit kontrolliert, wenn ihr von Mainz Richtung Kaiserslautern unterwegs seid, in Höhe der Überleitung zur A6. Hier sind 100 km/h erlaubt. Ansonsten schauen wir noch zu euch nach Kaiserslautern. Es wird geblitzt in der Ludwigstraße stadteinwärts in der 50er-Zone und noch einmal im Hilgardring. Hier sind 30 km/h erlaubt. Falls ihr unterwegs noch etwas entdeckt, Blitzerstau, Sperrungen oder ähnliches, dann gebt uns einfach Bescheid über die 0631 75 00 4x die 7.
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6: Kurz nach drei, wir starten rein in den Montagnachmittag hier bei eurer Antenne. Und natürlich gibt's auch gleich wieder unseren Entertainment-Tipp für euch. Und heute geht's mal nicht um ein Spiel oder einen Film, es geht um ein Hörspiel. Genauer gesagt um das Hörspiel Todesstille über Föhr. Und um was es da genau geht und wie ihr an das Hörspiel rankommt. Denn wir verlosen auch natürlich wieder etwas. Das erfahrt ihr gleich nach zwei Hits. Also bleibt bei uns.
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2: Kilometerlange weiße Sandstrände, wunderschöne grüne Natur und ein mildes, vom Golfstrom begünstigtes Seeklima. Auf der Nordseeinsel Föhr, wo Stille und Wind oft die einzigen Begleiter sind, kann man prima Urlaub machen und sich gut erholen. Genau dort geht auch ein ungewöhnliches Ermittlerduo auf Mörderjagd, das sich die Bestseller-Autorin Cornelia Hertel ausgedacht hat. Todesstille über Föhr heißt der neue und fünfte Band ihrer beliebten Nordsee-Krimi-Reihe. Und was uns da erwartet, verrät euch unser Kollege Mario Hattwig.
3: In Todesstille über Föhr müssen die Ex-BKA-Agentin Kari Lürsen und ihr unzertrennlicher Partner, der eigensinnige Student Sebastian Kuhl, gleich in zwei Todesfällen ermitteln. Im ersten geht's um eine Touristin, die mit Falschgeld und unter falschem Namen über Silvester eine Ferienwohnung anmietet, in der sie dann erschossen wird.
4: Rekapitulieren wir mal, sagte Kari. Je ein Schuss in Kopf und Brust. Außer dem falschen Personalausweis, der genauso wie zwei weitere Blüten in der hinteren Jeanstasche der Toten steckt, befinden sich kaum persönliche Dinge im Apartment. Kein Koffer, keine Handtasche, kein Handy.
3: Fall Nummer 2 ist die steif gefrorene Leiche eines Mannes, die ein Hund von Spaziergängern eher zufällig entdeckt.
4: Der Tote wurde gestern am frühen Morgen hinter einer zurzeit geschlossenen Bar an der Promenade von Wick gefunden. Wie es aussieht, lag er da schon eine Weile. Es wird angenommen, dass er durch den heftigen Schneefall der letzten Tage verdeckt, sozusagen versteckt wurde.
3: Außerdem findet man bei ihm einen handgeschriebenen Zettel mit einem Abschiedsgedicht namens Todesstille, einer unbekannten Telefonnummer sowie einen Schal, von dem sich nach der Obduktion herausstellt.
4: Der Schal, den er bei sich trug, stammt von der unbekannten Toten, die erschossen wurde. Was denkst du ist geschehen? Wollte Kari von Sebastian wissen. Die beiden kennen sich von irgendwoher. Oder was ist dein Eindruck? Deckt sich mit deinem. Darüber hinaus denke ich, dass wir die Dimension hinter den beiden Todesfällen noch nicht gänzlich erfasst haben.
3: Deshalb beschließen sie dann auch, die Lebensumstände der beiden Ermordeten mal etwas genauer unter die Lupe zu nehmen.
4: Mein Vorschlag wäre es, sich zu trennen. Echt? Er blickte sie überrascht an. Ausnahmsweise, konkretisierte sie, wir müssen schnell sein.
2: Warum und wieso die ermordeten Touristen sterben mussten, erfährt man ab sofort in Cornelia Hertels Todesstille über Föhr, dem fünften Band der beliebten Nordsee-Krimi-Reihe. 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

0: Walking on Sunshine kann man perfekt tun bei diesem sommerlichen Wetter. Und was man auch sehr gut tun kann bei dem Wetter, ist abends mal gemeinsam draußen sitzen und entspannt zu Abend essen. Und da gibt's eine perfekte Gelegenheit, nämlich diesen Samstag am 8. August in Kaiserslautern in der neuen Stadtmitte. Beim sogenannten Dîner en Rouge bringt ihr ein bisschen was zu essen mit und setzt euch einfach an einen schön gedeckten Tisch. Und was es genau mit auf sich hat und ob wir vielleicht auch etwas zu verlosen haben, vielleicht ja einen Tisch, das erfahrt ihr gleich in circa 20 Minuten. Minuten, natürlich nur hier bei der Antenne.
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0: In Balborn gibt's gerade 35 Grad, Kröppen meldet 35 Grad und Riedeberg liegt bei 35 Grad.
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2: Mit Max Wischermann. Schönen guten Tag. In Hirschhorn im Landkreis Kaiserslautern hat am Sonntagnachmittag der Dachstuhl eines Dreifamilienhauses gebrannt. Die Bewohnerinnen und Bewohner konnten sich selbst in Sicherheit bringen. Verletzt wurde niemand. Die Feuerwehr war mit 9 Fahrzeugen im Einsatz. Wegen des starken Rauchs sollten Anwohnerinnen und Anwohner vorübergehend Fenster und Türen geschlossen halten. Am Nachmittag wurde jedoch Entwarnung gegeben. Vor dem Landgericht Zweibrücken beginnt heute der Prozess gegen einen Mann wegen schwerer Brandstiftung. Der Angeklagte soll zwischen September 2025 und Januar 2026 5-mal versucht haben, Grundstücke, Fahrzeuge oder Gebäude im Zweibrücker Land mit Benzin und Pyrotechnik in Brand zu setzen. Bei einem der Vorfälle befanden sich 2 Erwachsene und ein 10 Monate altes Kind in einem Wohnwagen. Das Feuer griff jedoch nicht auf den Wohnwagen über. Verletzt wurde nach Angaben des Gerichts niemand. Weitere Verhandlungstage sind bis zum 18. August angesetzt. Das Schlappeflicker-Festival hat am Wochenende tausende Menschen in die Pirmasenser Innenstadt gelockt. Auf 4 Veranstaltungsplätzen gab es 3 Tage lang Live-Musik, Straßenkunst und Angebote für Familien. Die Stimmung blieb ausgelassen und friedlich. Viele Besucher lobten vor allem das abwechslungsreiche Programm und die Atmosphäre in der Innenstadt. Trotz des wegen der hohen Brandgefahr abgesagten Feuerwerks ziehen Veranstalter und Gäste eine positive Bilanz. Zum Sport. Mehr als 6.000 Anhängerinnen und Anhänger haben am Sonntag die Saisoneröffnung des 1. FC Kaiserslautern im Plopsaland Deutschland besucht. Die Fans konnten dort die Mannschaft treffen und sich Autogramme sichern. Der FCK startet am kommenden Samstag beim VfL Wolfsburg in die neue Zweitligasaison. Die Generalprobe gegen den französischen Zweitligisten FC Metz hatten die Roten Teufel am Samstag mit 3:1 gewonnen.
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0: Von Kaiserslautern über Pirmasens bis Zweibrücken läuft heute ein brütend heißer Spätsommertag mit 34 bis 36 Grad. Dazu meist dicht bewölkt und zeitweise sogar mit ein paar Schauern oder Gewittern drin. In Weilerbach und Tröben zieht es heute Abend und nachts etwas feuchter durch. In Dellfeld bleibt es ebenfalls schwül und unruhig. Morgen startet der Tag noch freundlich, bevor es wieder sehr warm bis heiß wird.
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3: Kurzer Verkehrscheck in der Westpfalz. Derzeit sieht das soweit alles gut aus. Ich wünsche euch eine gute und sichere Fahrt.
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3: Fuß vom Gas auf der A8 Pirmasens in Fahrtrichtung Zweibrücken in Höhe Zweibrücken-Mitte in der 80er-Zone. Einen Blitzer haben wir derzeit auf der L363 zwischen Horbach und Linden in der 50er-Zone. Und wir schauen auch nochmal auf die A63 Mainz Richtung Kaiserslautern. Kurz vor der Überleitung zur A6 haben wir noch einen Blitzeranhänger in der 100er-Zone. Kurzer Blick auf die B270 Siegelbach in Fahrtrichtung Kaiserslautern. Auch hier haben wir ein Dreibein stehen in der 100er-Zone. Und in Kaiserslautern wird geknipst, wenn ihr in der Ludwigstraße unterwegs seid, stadteinwärts zwischen dem Hornbach und dem Rathaus. Hier sind 50 km/h erlaubt. Habt ihr unterwegs noch etwas entdeckt, dann gebt uns einfach Bescheid über die 0631 75 00 4 mal die 7.
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0: In Eisenborn gibt es gerade 34 Grad, Bottenbach meldet 35 Grad und Althornbach liegt bei 36 Grad.
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2: Ich bin Dirk Zeitler. Der Streit um den gescheiterten Milliardenplan von FIFA-Präsident Infantino geht in die nächste Runde. Die UEFA droht jetzt mit rechtlichen Schritten. Sie habe Infantino aufgefordert, sämtliches Material im Zusammenhang mit dem Vorhaben nicht zu vernichten.
3: Sehr viel stärker kann man das Misstrauen kaum ausdrücken, als es die UEFA mit diesem Brief getan hat. Der Europäische Verband prüfe jetzt die Einleitung rechtlicher Schritte, eines Schiedsverfahrens und/oder Beschwerden bei den zuständigen Aufsichtsbehörden, heißt es da. Auch der US-Technologieinvestor Joshua Kushner soll so einen Brief erhalten haben. Er sollte bei dem Projekt eine Schlüsselrolle einnehmen. Auch Infantinos Wiederwahl als FIFA-Präsident im März nächsten Jahres droht jetzt durch die Affäre zu scheitern. Thomas Thonfeld, Sportredaktion.
2: Nach dem islamistischen Terroranschlag am Rande des Berliner Christopher Street Day werden islamistische Gefährder in der Hauptstadt strenger überwacht. Vier Gefährder tragen auf Antrag der Berliner Polizei nun Fußfesseln. Das teilte Berlins Innensenatorin Spranger mit. Sie begrüße es sehr, dass sich das zuständige Gericht damit ihrer Einschätzung angeschlossen habe. Der DAX hat zum Wochenstart einen neuen Rekord aufgestellt. Der deutsche Leitindex stieg erstmals über die Marke von 25.900 Punkten. Händler führen das auf die Hoffnung zurück, dass sich die USA und der Iran annähern könnten.
4: US-Präsident Trump hat geplante Angriffe erst einmal gestoppt und will reden. Wir werden mit Iran verhandeln, kündigt er an. Und das heißt auch über die für die Weltwirtschaft so wichtige Straße von Hormuz. Prompt gingen auch die Ölpreise runter. Die Sorgen vor steigender Inflation sind nun etwas geringer. Gepusht wurde das Hoch aber auch von Tech-Aktien in den USA und Asien. Die hatten sich zuletzt merklich erholt. Claudia Wächter, Nachrichtenredaktion.
2: Nach nur 1,5 Tagen ist der Löscheinsatz von Feuerwehrleuten aus Nordrhein-Westfalen im Nordwesten Spaniens schon wieder beendet. Die Entscheidung sei am Sonntagabend getroffen worden, sagte Frank Frenser von der Feuerwehr Bonn. Die spanischen Behörden seien zu der Erkenntnis gekommen, dass die Lage sich entspannt habe. Es werde daher keine externe Hilfe mehr benötigt.
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5: Mit Max Wischermann. Schönen guten Tag. Bei einem Dachstuhlbrand im Hirschhorn ist am Sonntagnachmittag ein Dreifamilienhaus unbewohnbar geworden. Verletzt wurde niemand. Außerdem in den Regionalnachrichten um 20:30. Vor dem Landgericht Zweibrücken beginnt heute der Prozess gegen einen Mann wegen schwerer Brandstiftung. Dem Angeklagten werden 5 Brandanschläge vorgeworfen. Das Schlabeflicker-Festival hat am Wochenende tausende Menschen in die Pirmasenser Innenstadt gelockt. Und zum Sport. Mehr als 6.000 Fans haben die Saisoneröffnung des 1. FC Kaiserslautern im Plopsaland Deutschland besucht. Ausführliche Nachrichten aus der Region gibt's wieder um 20:30.
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0: Von Kaiserslautern über Pirmasens bis Zweibrücken knallt heute trotz teils dichter Wolken ordentlich die Schwüle rein. Mit 34 bis 37 Grad ist das echtes Sommeralarmlevel. Am Abend mischen sich dann kräftige Gewitter und einzelne Regenschauer dazwischen. Vor allem rund um Schneckenhausen und Gersbach. Danach beruhigt sich die Lage wieder etwas, aber die Nacht bleibt mild bis warm. Morgen geht's nochmal heiß weiter, vielerorts wieder über 30 Grad.
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6: Kurzer Verkehrscheck in der Westpfalz. Aktuell sieht das soweit alles ganz gut aus. Ich wünsche euch eine gute und sichere Fahrt.
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6: Blitzer haben aktuell auf der A8 Pirmasens Richtung Zweibrücken in Höhe Zweibrücken-Mitte 80 bei euch erlaubt. Und auf der L363 wird eure Geschwindigkeit gemessen zwischen Horbach und Linden in der 50er-Zone. Ansonsten schauen wir nochmal auf die A63 Mainz in Fahrt Richtung Kaiserslautern. Kurz vor der Überleitung zur A6 haben wir noch einen Blitzer in der 100er-Zone. Es wird außerdem geblitzt auf der B270 zwischen Siegelbach und Kaiserslautern. In beiden Fahrtrichtungen haben wir hier einen Dreibein stehen in der 100er-Zone. Und den letzten Blitzer haben wir in Kaiserslautern in der Ludwigstraße stadteinwärts. Und zwar zwischen dem Hornbach und dem Rathaus. Ja, auch hier haben wir ein Dreibein in der 50er-Zone. Habt ihr unterwegs noch etwas entdeckt, dann gebt uns einfach Bescheid über die 0631 75 00 4 mal die 7.
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6: Kurz nach vier, euer Montagnachmittag bei eurer Antenne mit den besten Hits aller Zeiten natürlich. Und wir beantworten euch gleich natürlich noch, was ihr so Schönes unternehmen könnt in unserer Region. Das erfahrt ihr gleich in unseren Veranstaltungstipps. Schönen Montag euch.
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2: Morgen wird mitten in Lautern der Feierabend vertanzt. DJ Tony B bringt elektronische Musik und Housebeats auf den Schillerplatz. Lauter Sommerabend läuft Dienstag von 17 bis 21 Uhr. Eintritt ist frei. Pirmasens, ein kühles Getränk, Live-Musik und ein Platz im Grünen. Am Mittwoch spielt die Band Pina Colada im Biergarten des Pirmasenser Strecktalparks. Das Open-Air-Konzert läuft von 18.30 bis 21.30 Uhr an der Frönstraße. Auch hier ist der Eintritt frei. Und zwei Stimmen, zwei Gitarren und ein musikalischer Ausflug durch Soul, Pop und Blues. Latz und Latz spielen am Mittwoch beim Sommerswing im Lautrer Volkspark. Beginn ist um 19 Uhr, Konzert läuft bis ca. 22 Uhr und die Karten mit freier Platzwahl kosten ab 6,17 Euro und gibt's bei Eventim. Habt ihr noch was für die Veranstaltungstipps? Dann schickt uns gerne alle Infos an die 0631 75 00 4 mal die 7.
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0: ein Buch aus der Bücherei ausgeliehen, was erst circa 150 Jahre später zurückgegeben wird. Ist tatsächlich neulich passiert, genauer gesagt in Sydney. Und die komplette Story, die hört ihr gleich in unserer Entdeckung des Tages in circa 20 Minuten.
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0: In Eisenborn gibt's gerade 34 Grad, Bottenbach meldet 35 Grad und Althornbach liegt bei 36 Grad.
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2: Mit Max Wischermann. Schönen guten Tag. In Hirschhorn im Landkreis Kaiserslautern hat am Sonntagnachmittag der Dachstuhl eines Dreifamilienhauses gebrannt. Die Bewohnerinnen und Bewohner konnten sich selbst in Sicherheit bringen. Verletzt wurde niemand. Die Feuerwehr war mit 9 Fahrzeugen im Einsatz. Wegen des starken Rauchs sollten Anwohnerinnen und Anwohner vorübergehend Fenster und Türen geschlossen halten. Am Nachmittag wurde jedoch Entwarnung gegeben. Vor dem Landgericht Zweibrücken beginnt heute der Prozess gegen einen Mann wegen schwerer Brandstiftung. Der Angeklagte soll zwischen September 2025 und Januar 2026 5-mal versucht haben, Grundstücke, Fahrzeuge oder Gebäude im Zweibrücker Land mit Benzin und Pyrotechnik in Brand zu setzen. Bei einem der Vorfälle befanden sich 2 Erwachsene und ein 10 Monate altes Kind in einem Wohnwagen. Das Feuer griff jedoch nicht auf den Wohnwagen über. Verletzt wurde nach Angaben des Gerichts niemand. Weitere Verhandlungstage sind bis zum 18. August angesetzt. Das Schlappeflicker-Festival hat am Wochenende tausende Menschen in die Pirmasenser Innenstadt gelockt. Auf 4 Veranstaltungsplätzen gab es 3 Tage lang Live-Musik, Straßenkunst und Angebote für Familien. Die Stimmung blieb ausgelassen und friedlich. Viele Besucher lobten vor allem das abwechslungsreiche Programm und die Atmosphäre in der Innenstadt. Trotz des wegen der hohen Brandgefahr abgesagten Feuerwerks ziehen Veranstalter und Gäste eine positive Bilanz. Zum Sport. Mehr als 6.000 Anhängerinnen und Anhänger haben am Sonntag die Saisoneröffnung des 1. FC Kaiserslautern im Plopsaland Deutschland besucht. Die Fans konnten dort die Mannschaft treffen und sich Autogramme sichern. Der FCK startet am kommenden Samstag beim VfL Wolfsburg in die neue Zweitligasaison. Die Generalprobe gegen den französischen Zweitligisten FC Metz hatten die Roten Teufel am Samstag mit 3:1 gewonnen.
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0: Von Kaiserslautern über Pirmasens bis Zweibrücken knallt heute trotz teils dichter Wolken ordentlich die Schwüle rein. Mit 34 bis 37 Grad ist das echtes Sommeralarmlevel. Am Abend mischen sich dann kräftige Gewitter und einzelne Regenschauer dazwischen, vor allem rund um Schneckenhausen und Gersbach. Danach beruhigt sich die Lage wieder etwas, aber die Nacht bleibt mild bis warm. Morgen geht's nochmal heiß weiter, vielerorts wieder über 30 Grad.
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3: Kurzer Verkehrscheck in der Westpfalz. Derzeit sieht das soweit alles gut aus. Ich wünsche euch eine gute und sichere Fahrt.
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3: Blitzer haben wir aktuell auf der A8 Pirmasens Richtung Zweibrücken in Höhe Zweibrücken-Mitte in der 80er-Zone. Und auf der L363 haben wir noch einen Blitzer zwischen Linden und Horbach in der 50er-Zone. Kurzer Blick auf die A63 Mainz in Fahrtrichtung Kaiserslautern. Kurz vor der Überleitung zur A6 wird geknipst in der 100er-Zone. Auf der B270 wird eure Geschwindigkeit gemessen zwischen Siegelbach und Kaiserslautern. In beiden Fahrtrichtungen steht hier ein Dreibein in der 100er-Zone. Und den letzten Blitzer haben wir in Kaiserslautern in der Ludwigstraße stadteinwärts zwischen dem Hornbach und dem Rathaus. Auch hier steht ein Dreibein in der 50er-Zone. Falls ihr unterwegs noch etwas entdeckt, Blitzerstausperrungen oder ähnliches, dann einfach durchklingeln oder eine WhatsApp schreiben über die 0631 75 00 4x die 7.
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1: Eine Bibliothek in Australien hat ein Buch zurückbekommen, rund 150 Jahre nach Ablauf der Leihfrist. Bei Renovierungsarbeiten in Kiama, südlich von Sydney, öffnete eine Familie einen zugemauerten Kamin. Darin steckte eine alte Teekiste. Und darin lag ein Buch über die antiken Bauwerke Athens, erschienen 1858 und mit dem Stempel der örtlichen Bücherei. Das Exemplar mit der Nummer 506 gehörte zum ursprünglichen Bestand der Bibliothek, die 1872 eröffnet wurde. Wer es damals ausgeliehen hat, lässt sich nicht mehr klären. Die alten Ausleihlisten sind verschwunden. Die theoretische Verspätungsgebühr lässt sich dagegen berechnen. Damals kostete jede Woche 3 Pence. Heute wären insgesamt rund 28.000 australische Dollar fällig. Zum Glück erhebt die Bibliothek inzwischen keine Mahngebühren mehr. Das Buch kommt jetzt in die historische Sammlung. Diesmal ganz ohne Rückgabedatum.
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0: Die besten Hits aller Zeiten hier bei eurer Antenne. Schön, dass ihr mit am Start seid. Ja, und diesen Samstag steht wieder was ganz Besonderes hier in der Region an. Genauer gesagt auf der Burg Lichtenberg bei Kusel. Denn dort steigt wieder das Electronic Castle, organisiert vom Klangfragment. Und wer da hinter den Decks steht und was euch dort alles erwartet, das klären wir gleich mal auf in ein paar Minütchen hier bei der Antenne. Also dranbleiben.
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0: Erlenbach meldet 35 Grad, Schweigs 34 und Wiesbach ebenfalls 34 Grad.
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2: Ich bin Dirk Zeitler. Rekord beim DAX, deutlicher Rückgang beim Ölpreis an den Finanzmärkten sorgt die Hoffnung auf Entspannung im Nahen Osten für Auftrieb. Hintergrund ist die Ankündigung von US-Präsident Trump, neue Gespräche mit dem Iran führen zu wollen. Der Iran hat solche Gespräche aber auch noch nicht bestätigt.
3: Seit Monaten manipuliert Trump Märkte und Ölpreise mit Ankündigungen einer baldigen Einigung mit dem Iran, bis die dann im Nichts verpuffen. Auch die jüngste angeblich imminente Gesprächsrunde über die Straße von Hormuz wurde vom Iran nicht bestätigt. Unklar ist auch, wo die geplanten Gespräche stattfinden, wer dabei ist und wie lange sie dauern sollen. Der Ölpreis allerdings ging prompt wieder runter, vor allem auch nachdem Trump die geplanten Großangriffe mit Hinblick auf diese angeblichen Gespräche abgesagt hatte. Aus den USA, Tina Eck.
2: Die Einsatzkräfte in Griechenland kämpfen weiter gegen die schweren Waldbrände. Zwar hat der Wind westlich von Athen etwas nachgelassen, die Flammen breiten sich aber weiter an zwei Fronten aus. Das berichten griechische Medien.
4: Hunderte Feuerwehrleute, Dutzende Flugzeuge und Hubschrauber, unzählige Freiwillige. Und trotzdem ist hier noch kein Ende der Flammen in Sicht. Zwar hat sich die Situation heute deutlich verbessert, weil eben der Wind nicht mehr so stark weht, aber Entwarnung gibt es noch längst nicht. Immer wieder entwickeln sich neue Flammenherde aus den Glutnestern. Und es bleibt gefährlich. Für Athen und für die umliegende Region gilt auch morgen wieder die zweithöchste Warnstufe der Waldbrandgefahr. Aus Athen, Alexia Angelopoulou.
2: Nach dem islamistischen Terroranschlag am Rande des Berliner Christopher Street Day werden islamistische Gefährder in der Hauptstadt strenger überwacht. Vier Gefährder tragen auf Antrag der Polizei in Berlin nun Fußfesseln. Das teilte Innensenatorin Spranger mit. Sie begrüße es sehr, dass sich das zuständige Gericht damit ihrer Einschätzung angeschlossen habe. Der Streit um den gescheiterten Milliardenplan von FIFA-Präsident Infantino geht in die nächste Runde. Die UEFA droht jetzt mit rechtlichen Schritten. Sie habe Infantino aufgefordert, sämtliches Material im Zusammenhang mit dem Vorhaben nicht zu vernichten.
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5: Mit Max Wischermann. Schönen guten Tag. Bei einem Dachstuhlbrand im Hirschhorn ist am Sonntagnachmittag ein Dreifamilienhaus unbewohnbar geworden. Verletzt wurde niemand. Außerdem in den Regionalnachrichten um halb. Vor dem Landgericht Zweibrücken beginnt heute der Prozess gegen einen Mann wegen schwerer Brandstiftung. Dem Angeklagten werden 5 Brandanschläge vorgeworfen. Das Schlabbeflicker-Festival hat am Wochenende tausende Menschen in die Pirmasenser Innenstadt gelockt. Und zum Sport. Mehr als 6000 Fans haben die Saisoneröffnung des 1. FC Kaiserslautern im Plopsaland Deutschland besucht. Ausführliche Nachrichten aus der Region gibt's wieder um halb.
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0: In und rund um Kaiserslautern, Pirmasens und Zweibrücken brennt heute noch richtig die Luft. Mit 35 bis 36 Grad und teils schon dichten Wolken am Himmel. Später mischen sich vor allem im Norden und Westen Schauer und auch mal kräftiger Regen rein, während es anderswo noch lange schwül und heiß bleibt. In der Nacht bleibt es warm und morgen geht's nach kurzem Durchatmen wieder zügig hoch auf 28 bis 35 Grad.
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6: Kurzer Verkehrscheck in der Westpfalz. Aktuell sieht das soweit alles ganz gut aus. Ich wünsche euch eine gute und sichere Fahrt.
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6: Blitzer haben aktuell auf der A8 Pirmasens Richtung Zweibrücken in Höhe Zweibrücken Mitte 80 bei euch erlaubt und auf der L363 wird eure Geschwindigkeit gemessen zwischen Horbach und Linden in der 50er-Zone. Ansonsten schauen wir nochmal auf die A63 Mainz in Fahrt Richtung Kaiserslautern. Kurz vor der Überleitung zur A6 haben wir noch einen Blitzer in der 100er-Zone. Es wird außerdem geblitzt auf der B270 zwischen Siegelbach und Kaiserslautern. In beiden Fahrtrichtungen haben wir hier einen Dreibein stehen in der 100er-Zone. Und den letzten Blitzer haben wir in Kaiserslautern in der Ludwigstraße stadteinwärts und zwar zwischen dem Hornbach und dem Rathaus. Ja, auch hier haben wir ein Dreibein in der 50er-Zone. Habt ihr unterwegs noch etwas entdeckt, dann gebt uns einfach Bescheid über die 0631 75 00 4x die 7.
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6: Schönen Montagnachmittag euch. Hier ist die Antenne mit den besten Hits aller Zeiten. Und die Tage sind gezählt. Dann verwandelt sich die Burg Lichtenberg bei Kusel wieder in eine Techno-Oase. Nämlich beim sogenannten Electronic Castle, veranstaltet vom Klangfragment. Und was euch dort alles erwartet, was es für Highlights gibt und vor allem wer alles hinter den Decks stehen wird, das verraten wir euch gleich nach zwei Hits. Wir starten rein mit Modern Talking.
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0: mit Snap.
1: Rosalyn mit Snap an eurem Montagnachmittag bei der Antenne mit den besten Hits aller Zeiten. Schön, dass ihr da seid. Eine der längsten Burgruinen Deutschlands, die größte Burganlage der Pfalz und für einen Tag eine elektronische Festival-Location. Auf der Burg Lichtenberg bei Kusel steht diesen Samstag wieder das Electronic Castle an. Von 14 bis 24 Uhr verwandelt das Klangfragment-Team die Burg in eine Open-Air-Location für alle, die Lust auf elektronische Musik, Sommerabend und eine besondere Kulisse haben. Was euch musikalisch erwartet, weiß Veranstalter Patrick Jacobi.
2: Ja, ich würde sagen, es ist eine gesunde Mischung aus Tech House und Techno. Ich meine, die Veranstaltung fängt ja mittags um 14 Uhr an. Da ist der Sound noch ein bisschen grooviger, ein bisschen mehr Tech House Vibe. Und gegen Abend gibt es auf jeden Fall schöner, flotter Techno für einen schönen Rave auf der Burg. Wir haben dieses Jahr wieder 6 DJs für euch am Start. Headliner ist dieses Jahr Anna Reusch. Unser zweiter Headliner ist Milan Milano und kommt aus Nürnberg. Und weitere Support Acts mit Justin Hahn aus Frankfurt, David Stutz aus Mannheim und unser Resident J-Cat ist mit dabei und ich selbst spiele natürlich auch noch.
1: Klingt nach einer sehr guten Trommelfellmassage. Das war aber noch nicht alles. Auch drumherum gibt es einiges zu entdecken.
2: Wir haben wieder vor Ort einen Tattoo-Stand. Man kann sich also vor Ort tätowieren lassen. Wir haben 2 Food-Stände. Es gibt frische Cocktails, leckere Weinschorle, frisches Bier und auch zahlreiche antialkoholische Getränke. Vor Ort gibt es einen Stand, wo man sich fürs Festival noch steilen lassen kann. Also mit viel Glitzer und Haarsträhnen. Also perfekt für den richtigen Festival-Vibe, sage ich mal. Dann gibt es noch eine Seifenblasenkünstlerin, die für tolle visuelle Effekte sorgt auf dem Gelände.
1: Das Electronic Castle läuft diesen Samstag von 14 bis 24 Uhr auf der Burg Lichtenberg bei Kusel. Tickets bekommt ihr über die Social-Media-Kanäle von Klangfragment oder direkt an der Abendkasse. Und ihr könnt bei uns auch Tickets gewinnen. 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

0: unser Tagebuch der großen Hits für euch. Heute geht's mal zurück ins Jahr 2001. Dort stand Alcazar mit einem neuen Song ganz oben in den Charts. Und welcher das ist, das erfahrt ihr natürlich in unserem Tagebuch der großen Hits in circa 20 Minuten.
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0: Erlenbach meldet 35 Grad, Schweigs 34 und Wiesbach ebenfalls 34 Grad.
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2: Mit Max Wischermann. Schönen guten Tag. In Hirschhorn im Landkreis Kaiserslautern hat am Sonntagnachmittag der Dachstuhl eines Dreifamilienhauses gebrannt. Die Bewohnerinnen und Bewohner konnten sich selbst in Sicherheit bringen. Verletzt wurde niemand. Die Feuerwehr war mit 9 Fahrzeugen im Einsatz. Wegen des starken Rauchs sollten Anwohnerinnen und Anwohner vorübergehend Fenster und Türen geschlossen halten. Am Nachmittag wurde jedoch Entwarnung gegeben. Vor dem Landgericht Zweibrücken beginnt heute der Prozess gegen einen Mann wegen schwerer Brandstiftung. Der Angeklagte soll zwischen September 2025 und Januar 2026 5-mal versucht haben, Grundstücke, Fahrzeuge oder Gebäude im Zweibrücker Land mit Benzin und Pyrotechnik in Brand zu setzen. Bei einem der Vorfälle befanden sich 2 Erwachsene und ein 10 Monate altes Kind in einem Wohnwagen. Das Feuer griff jedoch nicht auf den Wohnwagen über. Verletzt wurde nach Angaben des Gerichts niemand. Weitere Verhandlungstage sind bis zum 18. August angesetzt. Das Schlappeflicker-Festival hat am Wochenende tausende Menschen in die Pirmasenser Innenstadt gelockt. Auf 4 Veranstaltungsplätzen gab es 3 Tage lang Live-Musik, Straßenkunst und Angebote für Familien. Die Stimmung blieb ausgelassen und friedlich. Viele Besucher lobten vor allem das abwechslungsreiche Programm und die Atmosphäre in der Innenstadt. Trotz des wegen der hohen Brandgefahr abgesagten Feuerwerks ziehen Veranstalter und Gäste eine positive Bilanz. Zum Sport. Mehr als 6.000 Anhängerinnen und Anhänger haben am Sonntag die Saisoneröffnung des 1. FC Kaiserslautern im Plopsaland Deutschland besucht. Die Fans konnten dort die Mannschaft treffen und sich Autogramme sichern. Der FCK startet am kommenden Samstag beim VfL Wolfsburg in die neue Zweitligasaison. Die Generalprobe gegen den französischen Zweitligisten FC Metz hatten die Roten Teufel am Samstag mit 3:1 gewonnen.
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3: Kurzer Verkehrscheck in der Westpfalz. Derzeit sieht das soweit alles gut aus. Ich wünsche euch eine gute und sichere Fahrt.
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3: Blitzer haben wir aktuell auf der A8 Pirmasens Richtung Zweibrücken in Höhe Zweibrücken Mitte in der 80er-Zone. Und auf der L363 haben wir noch einen Blitzer zwischen Linden und Horbach in der 50er-Zone. Kurzer Blick auf die A63 Mainz in Fahrtrichtung Kaiserslautern. Kurz vor der Überleitung zur A6 wird geknipst in der 100er-Zone. Auf der B270 wird eure Geschwindigkeit gemessen zwischen Siegelbach und Kaiserslautern. In beiden Fahrtrichtungen steht hier ein Dreibein in der 100er-Zone. Und den letzten Blitzer haben wir in Kaiserslautern in der Ludwigstraße stadteinwärts zwischen dem Hornbach und dem Rathaus. Auch hier steht ein Dreibein in der 50er-Zone. Falls ihr unterwegs noch etwas entdeckt, Blitzerstausperrungen oder ähnliches, dann einfach durchklingeln oder eine WhatsApp schreiben über die 0631 75 00 4x die 7.
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Annie Chancel wird 1945 in einem kleinen Dorf in Frankreich geboren. In den 60ern hat sie in Frankreich einige Erfolge als schüchtern auftretende Sängerin, aber eigentlich ist sie ganz anders. Und in den 70ern, da traut sie sich, endlich das zu zeigen. Als Sheila and B Devotion haut sie eine Disco-Nummer nach der anderen raus. Jetzt ist sie die Rampensau, die sie eigentlich schon immer ist. Einer ihrer größten Hits ist 1979 dann der hier, Spacer.

Als das schwedische Trio Alcazar Ende der 90er an ihrem ersten Album arbeitet, wollen sie alte Disco-Songs ein neues Leben geben. New Disco nennt sich das. Sie samplen Disco-Songs der 70er Jahre und versehen sie mit neuen, frischen Beats. Und einer dieser Songs, den sie samplen, ist eben der alte Sheila and B. Devotion Song Spacer. Aus ihm machen sie einen ganz neuen Song und landen damit ihren größten Hit. Crying at the Discotheque.

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0: Hier ist eure Antenne mit den besten Hits aller Zeiten und gleich natürlich wieder mit unserem Urlaubshack. Ja, so langsam aber sicher neigt sich die Urlaubszeit dem Ende zu. Das heißt für viele Koffer packen und es geht wieder ab nach Hause. Spätestens da wird's aber ein bisschen knifflig, denn der Koffer, der ist meistens dann doch ein bisschen voller als beim Hinflug. Und mein Kollege Andi, der hat ein paar gute Tipps für euch rausgesucht, wie ihr auch wirklich alles gut und sicher verpackt mit nach Hause bringt. Das klären wir gleich mal in circa 20 Minuten. Und nach der Werbung geht's natürlich erstmal weiter mit den besten Hits aller Zeiten. Old City mit Fireflies gibt's gleich für euch.
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0: Direkt in der Stadt gibt es 36 Grad. Bottenbach meldet 34 und in Dellfeld liegen wir bei 27 Grad.
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2: Ich bin Dirk Zeitler. Die Hitze hat Deutschland fest im Griff. Der Deutsche Wetterdienst hat für nahezu ganz Deutschland eine Hitzewarnung herausgegeben. Besonders in der Mitte, im Osten und im Süden wird vor extremer Wärmebelastung gewarnt.
3: Die Hitze wird vor allem dann zum Problem, wenn der Körper kaum noch eine Pause bekommt. Genau deshalb schaut der Deutsche Wetterdienst nicht nur nach der Temperatur auf dem Thermometer, sondern nach der sogenannten gefühlten Temperatur. Spielt auch die Nacht nicht mehr mit und kühlen Wohnungen kaum noch ab, steigt die Belastung deutlich. Dann helfen oft schon einfache Dinge. Viel trinken, direkte Sonne meiden und alles Anstrengende möglichst in die kühleren Morgen- oder Abendstunden legen. Zoe Tassovali, Nachrichtenredaktion.
2: Den ostdeutschen Ministerpräsidenten hat sich auch die saarländische Regierungschefin Rehlinger gegen die geplante Abschaffung der Rente mit 63 gestellt. Sie lehne den aktuellen Vorschlag ab, weil er dem Respekt vor der Lebensleistung von Menschen widerspreche, sagte die stellvertretende SPD-Vorsitzende den Zeitungen der Funke Mediengruppe. Ihr schleswig-holsteinischer Amtskollege Günther verteidigte dagegen den Vorschlag der Rentenkommission, die beliebte Rentenart abzuschaffen. Rekord beim DAX, deutlicher Rückgang beim Ölpreis. An den Finanzmärkten sorgt die Hoffnung auf Entspannung im Nahen Osten für Auftrieb. Hintergrund ist die Ankündigung von US-Präsident Trump, neue Gespräche mit dem Iran führen zu wollen. Der Iran hat solche Gespräche aber noch nicht bestätigt.
4: Seit Monaten manipuliert Trump Märkte und Ölpreise mit Ankündigungen einer baldigen Einigung mit dem Iran, bis die dann im Nichts verpuffen. Auch die jüngste angeblich imminente Gesprächsrunde über die Straße von Hormuz wurde vom Iran nicht bestätigt. Unklar ist auch, wo die geplanten Gespräche stattfinden, wer dabei ist und wie lange sie dauern sollen. Der Ölpreis allerdings ging prompt wieder runter, vor allem auch nachdem Trump die geplanten Großangriffe mit Hinblick auf diese angeblichen Gespräche abgesagt hatte. Aus den USA, Tina Eck.
2: Wegen der anhaltenden Waldbrände hat der griechische Zivilschutz die Evakuierung des Industrieparks der Stadt Megara angeordnet. Die Stadt mit ihren rund 36.000 Einwohnern liegt 45 Kilometer westlich von Athen. Obwohl in der Region hunderte Feuerwehrkräfte und zahlreiche Löschflugzeuge im Einsatz sind, ist es bisher nicht gelungen, die Brände unter Kontrolle zu bringen.
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5: Mit Max Wischermann. Schönen guten Tag. Bei einem Dachstuhlbrand im Hirschhorn ist am Sonntagnachmittag ein Dreifamilienhaus unbewohnbar geworden. Verletzt wurde niemand. Außerdem in den Regionalnachrichten um halb. Vor dem Landgericht Zweibrücken beginnt heute der Prozess gegen einen Mann wegen schwerer Brandstiftung. Dem Angeklagten werden 5 Brandanschläge vorgeworfen. Das Schlabeflicker-Festival hat am Wochenende tausende Menschen in die Pirmasenser Innenstadt gelockt. Und zum Sport. Mehr als 6000 Fans haben die Saisoneröffnung des 1. FC Kaiserslautern im Plopsaland Deutschland besucht. Ausführliche Nachrichten aus der Region gibt's wieder um halb.
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0: Richtig heiß läuft's in und rund um Kaiserslautern, Pirmasens und Zweibrücken. Heute noch bis 36 Grad. Dazu erstmal teils Sonne, teils Wolken. Am Abend und in der Nacht kippt die Lage dann mit Schauern, kräftigen Gewittern und lokal sogar etwas Hagel. Morgen geht's erst freundlich los, bevor die Hitze wieder auf über 34 Grad hochzieht.
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6: Kurzer Verkehrscheck in der Westpfalz. Aktuell sieht das soweit alles ganz gut aus. Ich wünsche euch eine gute und sichere Fahrt.
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6: Blitzer haben wir aktuell auf der A8 Pirmasens Richtung Zweibrücken in Höhe Zweibrücken Mitte 80 bei euch erlaubt und auf der L363 wird eure Geschwindigkeit gemessen zwischen Horbach und Linden in der 50er-Zone. Ansonsten schauen wir nochmal auf die A63 Mainz in Fahrt Richtung Kaiserslautern. Kurz vor der Überleitung zur A6 haben wir noch einen Blitzer in der 100er-Zone. Es wird außerdem geblitzt auf der B270 zwischen Siegelbach und Kaiserslautern. In beiden Fahrtrichtungen haben wir hier einen Dreibein stehen in der 100er-Zone. Und den letzten Blitzer haben wir in Kaiserslautern in der Ludwigstraße stadteinwärts und zwar zwischen dem Hornbach und dem Rathaus. Ja, auch hier haben wir ein Dreibein in der 50er-Zone. Habt ihr unterwegs noch etwas entdeckt, dann gebt uns einfach Bescheid über die 0631 75 00 4 mal die 7.
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6: Euer Montagabend bei der Antenne. Schön, dass ihr mit am Start seid. Ja, die allerletzte Woche der Sommerferien ist angebrochen und für viele geht's jetzt auch wieder so langsam Richtung Heimat. Aber bekanntlicherweise ist es ja so, dass man auf der Rückreise ein bisschen mehr Gepäck mit dabei hat als auf der Hinreise. Und wie ihr trotzdem alles gut, sicher verpackt in euren Koffer bekommt, das verrät euch gleich mein Kollege Andi nach zwei Hits. Schönen Montagabend.
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0: Die besten Hits aller Zeiten mit ABBA und Waterloo hier bei der Antenne. Schön, dass ihr da seid. Der Urlaub war traumhaft, aber jetzt steht der gefürchtete Abreisetag an. Und wie das immer so ist, auf dem Hinweg hat alles gepasst, aber nach dem Kauf von Souvenirs, Mitbringsel und Muscheln geht der Koffer einfach nicht mehr zu. Der Reißverschluss ächzt und man müsste sich eigentlich zu dritt draufsetzen. Wir starten heute unsere neue Wochenserie mit den besten Hacks für ein entspanntes Urlaubsende. Mein Kollege Andi hat den ultimativen Trick dabei, wie alles wieder reingeht. Verrat es uns, wie bändigen wir den überquellenden Koffer?
1: Ja, hi. Der klassische Fehler ist, die Schmutzwäsche am Ende einfach so irgendwie in den Koffer reinzuschmeißen. Mein Hack, rollen statt falten und der Beuteltrick. Rollt eure T-Shirts und Hosen stramm zusammen, das spart extrem viel Platz und verhindert Knitterfalten. Für getragene Wäsche packt ihr am besten Kompressionsbeutel oder einfache Vakuumbeutel ein. Die Wäsche rein, die Luft mit der Hand rausdrücken und zudrehen. Das reduziert das Volumen der Schmutzwäsche um die Hälfte. Und die schwersten Sachen wie Schuhe oder Jacken, die zieht ihr am Abreisetag einfach selbst an. Das spart Platz und Gewicht im Koffer.
0: Rollen und Vakuumbeutel, so geht der Koffer ohne Schweißausbrüche wieder zu. Morgen schauen wir uns mit Andi an, wie ihr beim Auschecken aus dem Hotelzimmer garantiert nie wieder das Ladekabel, die Sonnenbrille oder den Pass im Zimmer vergesst.
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0: Queen an eurem Montagabend bei der Antenne mit den besten Hits aller Zeiten. Gleich beantworten wir wieder eure Fragen in unserem Warum ist das so? Der Simon aus Weilerbach wollte gerne mal von uns wissen, wie Perlen vor die Säue geschmissen. Woher kommt eigentlich dieses Sprichwort? Das klären wir gleich mal auf in circa 20 Minuten. Also dranbleiben.
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0: Direkt in der Stadt gibt's 36 Grad. Bottenbach meldet 34 und in Dellfeld liegen wir bei 27 Grad.
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2: Mit Max Wischermann. Schönen guten Tag. In Hirschhorn im Landkreis Kaiserslautern hat am Sonntagnachmittag der Dachstuhl eines Dreifamilienhauses gebrannt. Die Bewohnerinnen und Bewohner konnten sich selbst in Sicherheit bringen. Verletzt wurde niemand. Die Feuerwehr war mit 9 Fahrzeugen im Einsatz. Wegen des starken Rauchs sollten Anwohnerinnen und Anwohner vorübergehend Fenster und Türen geschlossen halten. Am Nachmittag wurde jedoch Entwarnung gegeben. Vor dem Landgericht Zweibrücken beginnt heute der Prozess gegen einen Mann wegen schwerer Brandstiftung. Der Angeklagte soll zwischen September 2025 und Januar 2026 5-mal versucht haben, Grundstücke, Fahrzeuge oder Gebäude im Zweibrücker Land mit Benzin und Pyrotechnik in Brand zu setzen. Bei einem der Vorfälle befanden sich 2 Erwachsene und ein 10 Monate altes Kind in einem Wohnwagen. Das Feuer griff jedoch nicht auf den Wohnwagen über. Verletzt wurde nach Angaben des Gerichts niemand. Weitere Verhandlungstage sind bis zum 18. August angesetzt. Das Schlappeflicker-Festival hat am Wochenende tausende Menschen in die Pirmasenser Innenstadt gelockt. Auf 4 Veranstaltungsplätzen gab es 3 Tage lang Live-Musik, Straßenkunst und Angebote für Familien. Die Stimmung blieb ausgelassen und friedlich. Viele Besucher lobten vor allem das abwechslungsreiche Programm und die Atmosphäre in der Innenstadt. Trotz des wegen der hohen Brandgefahr abgesagten Feuerwerks ziehen Veranstalter und Gäste eine positive Bilanz. Zum Sport. Mehr als 6.000 Anhängerinnen und Anhänger haben am Sonntag die Saisoneröffnung des 1. FC Kaiserslautern im Plopsaland Deutschland besucht. Die Fans konnten dort die Mannschaft treffen und sich Autogramme sichern. Der FCK startet am kommenden Samstag beim VfL Wolfsburg in die neue Zweitligasaison. Die Generalprobe gegen den französischen Zweitligisten FC Metz hatten die Roten Teufel am Samstag mit 3:1 gewonnen.
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0: Richtig heiß läuft's in und rund um Kaiserslautern, Pirmasens und Zweibrücken. Heute noch bis 36 Grad. Dazu erstmal teils Sonne, teils Wolken. Am Abend und in der Nacht kippt die Lage dann mit Schauern, kräftigen Gewittern und lokal sogar etwas Hagel. Morgen geht's erst freundlich los, bevor die Hitze wieder auf über 34 Grad hochzieht.
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3: Kurzer Verkehrscheck in der Westpfalz. Derzeit sieht das soweit alles gut aus. Ich wünsche euch eine gute und sichere Fahrt.
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3: Blitzer haben wir aktuell auf der A8 Pirmasens Richtung Zweibrücken in Höhe Zweibrücken-Mitte in der 80er-Zone. Und auf der L363 haben wir noch einen Blitzer zwischen Linden und Horbach in der 50er-Zone. Kurzer Blick auf die A63 Mainz in Fahrtrichtung Kaiserslautern. Kurz vor der Überleitung zur A6 wird geknipst in der 100er-Zone. Auf der B270 wird eure Geschwindigkeit gemessen zwischen Siegelbach und Kaiserslautern. In beiden Fahrtrichtungen steht hier ein Dreibein in der 100er-Zone. Und den letzten Blitzer haben wir in Kaiserslautern in der Ludwigstraße stadteinwärts zwischen dem Hornbach und dem Rathaus. Auch hier steht ein Dreibein in der 50er-Zone. Falls ihr unterwegs noch etwas entdeckt, Blitzerstausperrungen oder ähnliches, dann einfach durchklingeln oder eine WhatsApp schreiben über die 0631 75 00 4x die 7.
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0: Wunderschönen guten Abend. Ihr hört die Antenne mit den besten Hits aller Zeiten. Und jetzt ist es soweit. Wir beantworten wieder eure Fragen in unserem Warum ist das so? Und der Simon aus Weilerbach wollte gerne mal von uns wissen, woher kommt das Sprichwort wie Perlen vor die Säue geschmissen? Mein Kollege Marco hat die Antwort für euch.
1: Hä? Hab gar nichts verstanden.
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3: So manch einer hat die Redewendung bestimmt schon mal gehört, wenn damals die Mutter zum Beispiel für euch was Gesundes gekocht hat, ihr aber doch lieber Pommes und Burger haben wolltet. Dann kam so ein Satz wie, für dich ist Kochen wie Perlen vor die Säue werfen. Du weißt es einfach nicht zu schätzen. Ja, die Redewendung stammt aus der Bibel, genauer gesagt aus dem Evangelium nach Matthäus. Übersetzt geht sie in etwa so. Ihr sollt das Heilige nicht den Hunden geben und eure Perlen sollt ihr nicht vor die Säue werfen, damit die sie nicht zertreten mit ihren Füßen und sich umwenden und euch zerreißen. Hierbei geht es um eine starke bildliche Sprache. Es geht um die Wertschätzung einer Geste oder eines Geschenks einer anderen Person und dass der Mensch, dem die Redewendung quasi vorgeworfen wird, sich eben wie ein Schwein verhält, dem man Perlen hinwirft. Es wird versuchen, sie zu fressen, zu vergraben oder schlichtweg einfach drauf herumzutrampeln, aber eben nicht bemerken, dass es sich um etwas Kostbares handelt.
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0: Was geht ab bei uns in der Region? Das verraten wir euch gleich in unseren Veranstaltungstipps in weniger als 20 Minuten. Natürlich nur hier bei eurer Antenne.
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0: In Lohnsfeld sind es gerade 35 Grad, Winsberg meldet 33 und in Wiesbach gibt es 32 Grad.
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2: Ich bin Dirk Zeitler. Der Widerstand gegen das geplante Ende der Rente mit 63 wächst. Die ostdeutschen Ministerpräsidenten, die gegen die Abschaffung sind, bekommen nun Unterstützung aus dem Saarland. Es gehe um den Respekt vor der Lebensleistung der Menschen, sagte Regierungschefin Rehlinger den Zeitungen der Funke Mediengruppe.
3: Wer jahrzehntelang gearbeitet hat, der verdient eine würdige Rente. Respekt, sagt Rehlinger, und will verhandeln. Nicht aus dem Osten kommt also nun Gegenwind für die schwarz-rote Bundesregierung. Die will zügig die Rentenreform durchziehen, als Gesamtpaket ohne Rosinenpicken. Und genau das sei auch der richtige Weg, meint der Ministerpräsident aus Schleswig-Holstein. Aber die Debatte kocht nun hoch. Jetzt vor einigen wichtigen Landtagswahlen im Herbst. Claudia Bechter, Nachrichtenredaktion.
2: Die Einsatzkräfte in Griechenland kämpfen weiter gegen die schweren Waldbrände. Zwar hat der Wind westlich von Athen etwas nachgelassen, die Flammen breiten sich aber weiter an zwei Fronten aus, berichten griechische Medien.
4: Hunderte Feuerwehrleute, Dutzende Flugzeuge und Hubschrauber, unzählige Freiwillige. Und trotzdem ist hier noch kein Ende der Flammen in Sicht. Zwar hat sich die Situation heute deutlich verbessert, weil eben der Wind nicht mehr so stark weht, aber Entwarnung gibt es noch längst nicht. Immer wieder entwickeln sich neue Flammenherde aus den Glutnestern. Und es bleibt gefährlich. Für Athen und für die umliegende Region gilt auch morgen wieder die zweithöchste Warnstufe der Waldbrandgefahr. Aus Athen, Alexia Angelopoulou.
2: Nach dem krachend gescheiterten Investorendeal droht die Europäische Fußballunion FIFA-Boss Infantino mit rechtlichen Schritten. Wie der Telegraph und die Financial Times berichten, hat die UEFA den Weltverbandspräsidenten aufgefordert, sämtliches Material im Zusammenhang mit dem Vorhaben nicht zu vernichten. Entsprechende Schreiben gingen demnach unter anderem an Technologieinvestor Joshua Kushner, der eine Schlüsselrolle bei dem Projekt hätte einnehmen sollen. Eine offizielle Bestätigung gibt es dafür bislang nicht. Die Hitze hat Deutschland fest im Griff. Der Deutsche Wetterdienst hat für nahezu ganz Deutschland eine Hitzewarnung herausgegeben. Besonders in der Mitte, im Osten und im Süden wird vor extremer Wärmebelastung gewarnt.
1: Und jetzt noch mehr Informationen aus unserer Region.
5: Mit Max Wischermann. Schönen guten Tag. Bei einem Dachstuhlbrand im Hirschhorn ist am Sonntagnachmittag ein Dreifamilienhaus unbewohnbar geworden. Verletzt wurde niemand. Außerdem in den Regionalnachrichten um halb. Vor dem Landgericht Zweibrücken beginnt heute der Prozess gegen einen Mann wegen schwerer Brandstiftung. Dem Angeklagten werden 5 Brandanschläge vorgeworfen. Das Schlabeflicker-Festival hat am Wochenende tausende Menschen in die Pirmasenser Innenstadt gelockt. Und zum Sport. Mehr als 6000 Fans haben die Saisoneröffnung des 1. FC Kaiserslautern im Plopsaland Deutschland besucht. Ausführliche Nachrichten aus der Region gibt's wieder um halb.
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0: Hier brummt die Sommerhitze noch einmal richtig durch. In und rund um Kaiserslautern, Pirmasens und Zweibrücken liegen wir heute Abend oft noch bei über 30 Grad. Dazu mal bedeckt, mal gewitterig und örtlich mit leichtem Regen. Morgen wird es dann je nach Ecke ziemlich unterschiedlich, aber insgesamt bleibt es warm bis heiß. Kaiserslautern und Zweibrücken legen wieder kräftig zu, während es um Pirmasens etwas wechselhafter und etwas entspannter bleibt.
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6: Kurzer Verkehrscheck in der Westpfalz. Aktuell sieht das soweit alles ganz gut aus. Ich wünsche euch eine gute und sichere Fahrt.
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6: Blitzer haben wir aktuell auf der A8 Pirmasens Richtung Zweibrücken in Höhe Zweibrücken Mitte 80 bei euch erlaubt und auf der L363 wird eure Geschwindigkeit gemessen zwischen Horbach und Linden in der 50er-Zone. Ansonsten schauen wir nochmal auf die A63 Mainz in Fahrt Richtung Kaiserslautern. Kurz vor der Überleitung zur A6 haben wir noch einen Blitzer in der 100er-Zone. Es wird außerdem geblitzt auf der B270 zwischen Siegelbach und Kaiserslautern. In beiden Fahrtrichtungen haben wir hier einen Dreibein stehen in der 100er-Zone. Und den letzten Blitzer haben wir in Kaiserslautern in der Ludwigstraße stadteinwärts und zwar zwischen dem Hornbach und dem Rathaus. Ja, auch hier haben wir ein Dreibein in der 50er-Zone. Habt ihr unterwegs noch etwas entdeckt, dann gebt uns einfach Bescheid über die 0631 75 00 4x die 7.
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6: Entspannt begleiten wir euch durch den Montagabend hier bei eurer Antenne. Schön, dass ihr da seid. Nach Madonna und Ray Gavi gibt's natürlich noch unsere Veranstaltungstipps für euch, dass ihr auch wisst, was ihr so bei dem schönen Sommerwetter alles in der Region unternehmen könnt. Genießt den Abend.
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2: Morgen wird mitten in Lautern der Feierabend vertanzt. DJ Tony B bringt elektronische Musik und Housebeats auf den Schillerplatz. Lauterer Sommerabend läuft Dienstag von 17 bis 21 Uhr. Eintritt ist frei. Pirmasens, ein kühles Getränk, Live-Musik und ein Platz im Grünen. Am Mittwoch spielt die Band Pina Colada im Biergarten des Pirmasenser Strecktalparks. Das Open-Air-Konzert läuft von 18.30 bis 21.30 Uhr an der Frönstraße. Auch hier ist der Eintritt frei. Und zwei Stimmen, zwei Gitarren und ein musikalischer Ausflug durch Soul, Pop und Blues. Latz und Latz spielen am Mittwoch beim Sommerswing im Lauterer Volkspark. Beginn ist um 19 Uhr, Konzert läuft bis ca. 22 Uhr und die Karten mit freier Platzwahl kosten ab 6,17 Euro und gibt's bei Eventim. Habt ihr noch was für die Veranstaltungstipps? Dann schickt uns gerne alle Infos an die 0631 75 00 4 mal die 7.
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0: Vamos a la playa, was ein wunderschöner Satz. Urlaubsstimmung im Antenneland ist angesagt. Und gleich gibt's natürlich wieder unser Tagebuch der großen Hits für euch. Michael Jackson, ja bekannt durch wirklich zahlreiche Songs, stand aber 1987 vor 39 Jahren mit einem ganz besonderen, gefühlsvollen Song ganz oben in den Charts. Und welcher das war, das verraten wir euch gleich in unserem Tagebuch der großen Hits.
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0: In Lohnsfeld sind es gerade 35 Grad, Winsberg meldet 33 und in Wiesbach gibt es 32 Grad.
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2: Mit Max Wischermann. Schönen guten Tag. In Hirschhorn im Landkreis Kaiserslautern hat am Sonntagnachmittag der Dachstuhl eines Dreifamilienhauses gebrannt. Die Bewohnerinnen und Bewohner konnten sich selbst in Sicherheit bringen. Verletzt wurde niemand. Die Feuerwehr war mit 9 Fahrzeugen im Einsatz. Wegen des starken Rauchs sollten Anwohnerinnen und Anwohner vorübergehend Fenster und Türen geschlossen halten. Am Nachmittag wurde jedoch Entwarnung gegeben. Vor dem Landgericht Zweibrücken beginnt heute der Prozess gegen einen Mann wegen schwerer Brandstiftung. Der Angeklagte soll zwischen September 2025 und Januar 2026 5-mal versucht haben, Grundstücke, Fahrzeuge oder Gebäude im Zweibrücker Land mit Benzin und Pyrotechnik in Brand zu setzen. Bei einem der Vorfälle befanden sich 2 Erwachsene und ein 10 Monate altes Kind in einem Wohnwagen. Das Feuer griff jedoch nicht auf den Wohnwagen über. Verletzt wurde nach Angaben des Gerichts niemand. Weitere Verhandlungstage sind bis zum 18. August angesetzt. Das Schlappeflicker-Festival hat am Wochenende tausende Menschen in die Pirmasenser Innenstadt gelockt. Auf 4 Veranstaltungsplätzen gab es 3 Tage lang Live-Musik, Straßenkunst und Angebote für Familien. Die Stimmung blieb ausgelassen und friedlich. Viele Besucher lobten vor allem das abwechslungsreiche Programm und die Atmosphäre in der Innenstadt. Trotz des wegen der hohen Brandgefahr abgesagten Feuerwerks ziehen Veranstalter und Gäste eine positive Bilanz. Zum Sport. Mehr als 6000 Anhängerinnen und Anhänger haben am Sonntag die Saisoneröffnung des 1. FC Kaiserslautern im Plopsaland Deutschland besucht. Die Fans konnten dort die Mannschaft treffen und sich Autogramme sichern. Der FCK startet am kommenden Samstag beim VfL Wolfsburg in die neue Zweitligasaison. Die Generalprobe gegen den französischen Zweitligisten FC Metz hatten die Roten Teufel am Samstag mit 3:1 gewonnen.
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0: Hier brummt die Sommerhitze noch einmal richtig durch. In und rund um Kaiserslautern, Pirmasens und Zweibrücken liegen wir heute Abend oft noch bei über 30 Grad. Dazu mal bedeckt, mal gewitterig und örtlich mit leichtem Regen. Morgen wird's dann je nach Ecke ziemlich unterschiedlich, aber insgesamt bleibt es warm bis heiß. Kaiserslautern und Zweibrücken legen wieder kräftig zu, während es um Pirmasens etwas wechselhafter und etwas entspannter bleibt.
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3: Kurzer Verkehrscheck in der Westpfalz. Derzeit sieht das soweit alles gut aus. Ich wünsche euch eine gute und sichere Fahrt.
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3: Blitzer haben wir aktuell auf der A8 Pirmasens Richtung Zweibrücken in Höhe Zweibrücken-Mitte in der 80er-Zone. Und auf der L363 haben wir noch einen Blitzer zwischen Linden und Horbach in der 50er-Zone. Kurzer Blick auf die A63 Mainz in Fahrtrichtung Kaiserslautern. Kurz vor der Überleitung zur A6 wird geknipst in der 100er-Zone. Auf der B270 wird eure Geschwindigkeit gemessen zwischen Siegelbach und Kaiserslautern. In beiden Fahrtrichtungen steht hier ein Dreibein in der 100er-Zone. Und den letzten Blitzer haben wir in Kaiserslautern in der Ludwigstraße stadteinwärts zwischen dem Hornbach und dem Rathaus. Auch hier steht ein Dreibein in der 50er-Zone. Falls ihr unterwegs noch etwas entdeckt, Blitzerstausperrungen oder ähnliches, dann einfach durchklingeln oder eine WhatsApp schreiben über die 0631 75 00 4x die 7.
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1: 3. August 1987. Michael Jackson steigt mit I Just Can't Stop Loving You in die Charts ein. Der Song soll ein Duett werden. Deshalb fragt Michael erstmal bei Barbara Streisand und Whitney Houston an, aber beide sagen nein. Und dann kommt sein Produzent auf die Idee, die Background-Sängerin ins Spiel zu bringen, die vorher noch bei Man in the Mirror mitgearbeitet hat. Ihr Name ist Syda Garrett. Sie erinnert sich noch ganz genau, erzählt sie, wie überrascht sie über diese Anfrage damals ist. Jacksons Produzent Quincy Jones ruft sie nämlich nach einer Aufnahme für Man in the Mirror wieder an und sagt ihr, sie soll doch bitte nochmal im Studio vorbeikommen. Als er da aber ankommt, sind im Studio nur Quincy und Michael. Und es geht plötzlich nicht mehr um Man in the Mirror, sondern es geht um den Song, den Quincy ihr vor einiger Zeit mal auf Kassette mitgegeben hat zum Auswendiglernen. Und als sie im Tonstudio zwei Mikrofone stehen sieht, da versteht sie, sie soll Michael Jacksons Duettpartnerin werden. I Just Can't Stop Loving You. Ein wunderschönes Duett ist es geworden von Michael Jackson und Syda Garrett.

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0: In Hirschhorn gibt's gerade 34 Grad. Kröppen und Weißhausen liegen beide bei 32 Grad.
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2: Ich bin Dirk Zeitler. Nach dem Ansturm zehntausender Migranten auf die spanische Nordafrika-Exklave Ceuta hat die Regierung in Madrid Vorwürfe zurückgewiesen. Sie habe Warnungen des Geheimdienstes vor einer Massenankunft ignoriert. Man habe keine Geheimdienstberichte erhalten, die vor einer Migrationskrise dieses Ausmaßes gewarnt hätten, heißt es. Gleichzeitig dauern in Ceuta die Unterbringung und Rückführung verbliebener Migranten sowie die Suche nach weiteren Todesopfern an. Bislang wurden 72 Leichen geborgen. Der Widerstand gegen das geplante Ende der Rente mit 63 wächst. Die ostdeutschen Ministerpräsidenten, die gegen die Abschaffung sind, bekommen nun Unterstützung aus dem Saarland. Es gehe um den Respekt vor der Lebensleistung der Menschen, sagte Regierungschefin Rehlinger den Zeitungen der Funke Mediengruppe.
3: Wer jahrzehntelang gearbeitet hat, der verdient eine würdige Rente. Respekt, sagt Rehlinger und will verhandeln. Nicht aus dem Osten kommt also nun Gegenwind für die schwarz-rote Bundesregierung. Die will zügig die Rentenreform durchziehen, als Gesamtpaket ohne Rosinen picken. Und genau das sei auch der richtige Weg, meint der Ministerpräsident aus Schleswig-Holstein. Aber die Debatte kocht nun hoch, jetzt vor einigen wichtigen Landtagswahlen im Herbst. Claudia Bechter, Nachrichtenredaktion.
2: Im Osten der Niederlande ist unweit der deutschen Grenze in einem Waldgebiet ein Brand ausgebrochen. Die Feuerwehr ist mit einem Großaufgebot im Einsatz. Auch westlich der griechischen Hauptstadt Athen lodern weiter mehrere große Wald- und Buschbrände. Und auch im Nordwesten der USA haben Feuer große Schäden angerichtet.
4: Es sind die bekannten apokalyptischen Feuerinfernos des Spätsommers hier in den USA. Über 600 Häuser sind im Bundesstaat Washington schon zerstört. Anwohner flüchten in größter Eile. Drei große Feuer wüten in den Wäldern an der Grenze zu Kanada. So schlimm war die Waldbrandsaison in dieser normalerweise kühlen und regnerischen Region noch nie, sagt die Feuerwehr. Es sei die schlimmste Naturkatastrophe, die ihre Stadt Spokane jemals erlebt habe, sagt die Bürgermeisterin. USA aus den USA, Tina Eck.
2: Nach dem islamistischen Terroranschlag am Rande des Berliner Christopher Street Day werden islamistische Gefährder in der Hauptstadt strenger überwacht. Vier Gefährder tragen auf Antrag der Polizei nun Fußfesseln. Das teilte Berlins Innensenatorin Spranger mit. Sie begrüße sehr, dass sich das zuständige Gericht damit ihrer Einschätzung angeschlossen habe.
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0: Über Kaiserslautern, Pirmasens und Zweibrücken liegt heute Abend noch ordentlich Sommerdruck in der Luft. Vielerorts sind es um 28 bis 33 Grad, dazu teils bedeckt, teils schon Gewitterreste. In der Nacht geht's nur langsam runter und morgen startet der Tag zwar noch mit Restwolken, wird aber schnell wieder heiß mit 32 bis 36 Grad. Besonders rund um Wiesbach kann's heute noch ruppig werden, bevor sich die Lage beruhigt.
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0: In Schneckenhausen gibt's gerade 30 Grad, Schweigs meldet 30 und Riedelberg liegt bei 31 Grad.
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2: Ich bin Dirk Zeitler. Nach den ostdeutschen Ministerpräsidenten hat sich auch die saarländische Regierungschefin Redinger gegen die geplante Abschaffung der Rente mit 63 gestellt. Ich lehne den aktuellen Vorschlag an dieser Stelle ab, weil er dem Respekt vor der Lebensleistung von Menschen widerspricht, sagte die stellvertretende SPD-Vorsitzende den Zeitungen der Funke Mediengruppe. Ihr schleswig-holsteinischer Amtskollege Günther verteidigte dagegen den Vorschlag der Rentenkommission, die beliebte Rentenart abzuschaffen. Westlich der griechischen Hauptstadt Athen lodern weiter mehrere große Wald- und Buschbrände. Und auch im Nordwesten der USA haben Feuer große Schäden angerichtet.
3: Es sind die bekannten apokalyptischen Feuerinfernos des Spätsommers hier in den USA. Über 600 Häuser sind im Bundesstaat Washington schon zerstört. Anwohner flüchten in größter Eile. Drei große Feuer wüten in den Wäldern an der Grenze zu Kanada. So schlimm war die Waldbrandsaison in dieser normalerweise kühlen und regnerischen Region noch nie, sagt die Feuerwehr. Auch in Kanada toben noch über 800 Brände. Aus den USA, Tina Eck.
2: TikTok, Instagram oder Snapchat gehören für viele Kinder längst zum Alltag. Oft auch dann, wenn eigentlich Hausaufgaben oder Schlaf dran wären. Eine neue Studie der Universität in Mailand zeigt jetzt, zu viel Zeit in den sozialen Medien kann sich tatsächlich auch auf die Schulnoten auswirken.
4: Zu viel Scrollen macht dumm, hören Jugendliche vermutlich häufiger. Und nun sagen auch die Forschenden, wer schon früh, also etwa mit 12, ein Social-Media-Konto hat, ist in der Schule schlechter und bleibt sogar häufiger sitzen. Im Vergleich zu denjenigen, die erst mit 14 oder 15 loslegen. Allerdings, es gibt eine Ausnahme. Im Fach Englisch, da sind alle gleich gut, ganz unabhängig vom eigenen Account auf TikTok und Co. Claudia Wächter, Nachrichtenredaktion.
2: Nach dem Ansturm zehntausender Migranten auf die spanische Nordafrika-Exklave Ceuta hat die Regierung in Madrid Vorwürfe zurückgewiesen. Sie habe Warnungen des Geheimdienstes vor einer Massenankunft ignoriert. Man habe keine Geheimdienstberichte erhalten, die vor einer Migrationskrise dieses Ausmaßes gewarnt hätten, hieß es. Gleichzeitig dauern in Ceuta die Unterbringung und Rückführung verbliebener Migranten sowie die Suche nach weiteren Todesopfern an. Bislang wurden 72 Leichen geborgen.
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0: Saarland-Feeling? Eher nicht. Rund um Kaiserslautern, Pirmasens und Zweibrücken bleibt's erstmal schwülwarm mit 30 Grad und mehr. Dazu viel Bedeckung und nur zwischendurch ein paar sonnige Phasen. Morgen geht's dann nochmal hoch bis 34 oder 35 Grad, also richtig knackig heiß. Dazu bleibt der Himmel meist wechselhaft und vor allem im Süden blitzt am Abend sogar noch ein bisschen Gewittergefahr auf.
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0: In Schneckenhausen gibt's gerade 30 Grad, Schweix meldet 30 und Riedelberg liegt bei 31 Grad.
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0: Saarland-Feeling? Eher nicht. Rund um Kaiserslautern, Pirmasens und Zweibrücken bleibt's erstmal schwülwarm mit 30 Grad und mehr. Dazu viel Bedeckung und nur zwischendurch ein paar sonnige Phasen. Morgen geht's dann nochmal hoch bis 34 oder 35 Grad, also richtig knackig heiß. Dazu bleibt der Himmel meist wechselhaft und vor allem im Süden blitzt am Abend sogar noch ein bisschen Gewittergefahr auf.
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0: In Weilerbach gibt es gerade 21 Grad, Winsberg meldet 28 und Althornbach 29 Grad.
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2: Ich bin Dirk Zeitler. Nach den ostdeutschen Ministerpräsidenten hat sich auch die saarländische Regierungschefin Redinger gegen die geplante Abschaffung der Rente mit 63 gestellt. Ich lehne den aktuellen Vorschlag an dieser Stelle ab, weil er dem Respekt vor der Lebensleistung von Menschen widerspricht, sagte die stellvertretende SPD-Vorsitzende den Zeitungen der Funke Mediengruppe. Ihr schleswig-holsteinischer Amtskollege Günther verteidigte dagegen den Vorschlag der Rentenkommission, die beliebte Rentenart abzuschaffen. Westlich der griechischen Hauptstadt Athen lodern weiter mehrere große Wald- und Buschbrände. Und auch im Nordwesten der USA haben Feuer große Schäden angerichtet.
3: Es sind die bekannten apokalyptischen Feuerinfernos des Spätsommers hier in den USA. Über 600 Häuser sind im Bundesstaat Washington schon zerstört. Anwohner flüchten in größter Eile. Drei große Feuer wüten in den Wäldern an der Grenze zu Kanada. So schlimm war die Waldbrandsaison in dieser normalerweise kühlen und regnerischen Region noch nie, sagt die Feuerwehr. Auch in Kanada toben noch über 800 Brände. Aus den USA, Tina Eck.
2: TikTok, Instagram oder Snapchat gehören für viele Kinder längst zum Alltag. Oft auch dann, wenn eigentlich Hausaufgaben oder Schlaf dran wären. Eine neue Studie der Universität in Mailand zeigt jetzt, zu viel Zeit in den sozialen Medien kann sich tatsächlich auch auf die Schulnoten auswirken.
4: Zu viel Scrollen macht dumm, hören Jugendliche vermutlich häufiger. Und nun sagen auch die Forschenden, wer schon früh, also etwa mit 12, ein Social-Media-Konto hat, ist in der Schule schlechter und bleibt sogar häufiger sitzen. Im Vergleich zu denjenigen, die erst mit 14 oder 15 loslegen. Allerdings, es gibt eine Ausnahme. Im Fach Englisch, da sind alle gleich gut, ganz unabhängig vom eigenen Account auf TikTok und Co. Claudia Wächter, Nachrichtenredaktion.
2: Nach dem Ansturm zehntausender Migranten auf die spanische Nordafrika-Exklave Ceuta hat die Regierung in Madrid Vorwürfe zurückgewiesen. Sie habe Warnungen des Geheimdienstes vor einer Massenankunft ignoriert. Man habe keine Geheimdienstberichte erhalten, die vor einer Migrationskrise dieses Ausmaßes gewarnt hätten, hieß es. Gleichzeitig dauern in Ceuta die Unterbringung und Rückführung verbliebener Migranten sowie die Suche nach weiteren Todesopfern an. Bislang wurden 72 Leichen geborgen.
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0: In Kaiserslautern, Pirmasens und Zweibrücken bleibt die Nacht noch richtig warm, bei knapp 28 Grad und teils ein paar Wolken. Morgen startet der Tag erstmal gedämpft mit viel Bewölkung. Dazu gibt's in der Früh stellenweise einen leichten Schauer. Danach zieht der Himmel immer mehr auf und am Nachmittag knallt die Sonne wieder voll rein. Am Ende stehen überall hochsommerliche 33 bis 36 Grad auf dem Programm.
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0: In Weilerbach gibt es gerade 21 Grad, Winsberg meldet 28 und Althornbach 29 Grad.
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0: In Kaiserslautern, Pirmasens und Zweibrücken bleibt die Nacht noch richtig warm, bei knapp 28 Grad und teils ein paar Wolken. Morgen startet der Tag erstmal gedämpft mit viel Bewölkung. Dazu gibt's in der Früh stellenweise einen leichten Schauer. Danach zieht der Himmel immer mehr auf und am Nachmittag knallt die Sonne wieder voll rein. Am Ende stehen überall hochsommerliche 33 bis 36 Grad auf dem Programm.
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0: Direkt in der Stadt gibt's gerade 29 Grad, Schweix meldet 26 Grad und in Wiesbach liegen wir bei 22 Grad.
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2: Ich bin Tanja Wagner. Europa erhöht den Druck auf FIFA-Präsident Gianni Infantino. Nach seinem krachend gescheiterten Investorendeal droht der Europäische Fußballverband mit rechtlichen Schritten. Als erster Nationalverband entzog Wales außerdem Infantino öffentlich seine Unterstützung. Im Osten der Niederlande ist unweit der deutschen Grenze in einem Waldgebiet ein Brand ausgebrochen. Auch westlich der griechischen Hauptstadt Athen lodern weiter mehrere große Wald- und Buschbrände. Auch im Nordwesten der USA haben Feuer große Schäden angerichtet.
3: Es sind die bekannten apokalyptischen Feuerinfernos des Spätsommers hier in den USA. Über 600 Häuser sind im Bundesstaat Washington schon zerstört. Anwohner flüchten in größter Eile. Drei große Feuer wüten in den Wäldern an der Grenze zu Kanada. So schlimm war die Waldbrandsaison in dieser normalerweise kühlen und regnerischen Region noch nie, sagt die Feuerwehr. Es sei die schlimmste Naturkatastrophe, die ihre Stadt Spokane jemals erlebt habe, sagt die Bürgermeisterin. Auch in Kanada toben noch über 800 Brände. Tina Eck, USA.
2: Der Widerstand gegen das geplante Ende der Rente mit 63 wächst. Die ostdeutschen Ministerpräsidenten, die gegen die Abschaffung sind, bekommen nun Unterstützung auch aus dem Saarland. Es gehe um den Respekt vor der Lebensleistung der Menschen, sagte Regierungschefin Rehlinger den Zeitungen der Funke Mediengruppe.
4: Wer jahrzehntelang gearbeitet hat, der verdient eine würdige Rente. Respekt, sagt Rehlinger und will verhandeln. Nicht nur aus dem Osten kommt also nun Gegenwind für die schwarz-rote Bundesregierung. Die will zügig die Rentenreform durchziehen, als Gesamtpaket ohne Rosinen picken. Und genau das sei auch der richtige Weg, meint der Ministerpräsident aus Schleswig-Holstein. Aber die Debatte kocht nun hoch, jetzt vor einigen wichtigen Landtagswahlen im Herbst. Claudia Wächter, Nachrichtenredaktion.
2: Bio-Lebensmittel sind weiterhin beliebt. Der Einzelhandel machte mit Bio-Produkten zwischen April und Juli einen Umsatz von 4,75 Milliarden Euro. Das teilte der Bund Ökologische Lebensmittelwirtschaft mit.
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0: In und rund um Kaiserslautern, Pirmasens und Zweibrücken geht's heute Nacht noch mild und leicht bewölkt weiter. Morgen zieht erstmal zäher Himmel durch, dazu gibt's vor allem in der Südwestecke auch ein paar Schauer. Später setzt sich aber überall die Sonne immer mehr durch und dann knallt der Sommer richtig rein, mit bis zu 34 oder 35 Grad.
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0: Direkt in der Stadt gibt's gerade 29 Grad, Schweix meldet 26 Grad und in Wiesbach liegen wir bei 22 Grad.
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0: In und rund um Kaiserslautern, Pirmasens und Zweibrücken geht's heute Nacht noch mild und leicht bewölkt weiter. Morgen zieht erstmal zäher Himmel durch, dazu gibt's vor allem in der Südwestecke auch ein paar Schauer. Später setzt sich aber überall die Sonne immer mehr durch und dann knallt der Sommer richtig rein, mit bis zu 34 oder 35 Grad.
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0: In Ehrenbach gibt es 24 Grad, Bottenbach meldet 26 und Dellfeld liegt bei 21 Grad.
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2: Ich bin Tanja Wagner. Europa erhöht den Druck auf FIFA-Präsident Gianni Infantino. Nach seinem krachend gescheiterten Investorendeal droht der Europäische Fußballverband mit rechtlichen Schritten. Als erster Nationalverband entzog Wales außerdem Infantino öffentlich seine Unterstützung. Im Osten der Niederlande ist unweit der deutschen Grenze in einem Waldgebiet ein Brand ausgebrochen. Auch westlich der griechischen Hauptstadt Athen lodern weiter mehrere große Wald- und Buschbrände. Auch im Nordwesten der USA haben Feuer große Schäden angerichtet.
3: Es sind die bekannten apokalyptischen Feuerinfernos des Spätsommers hier in den USA. Über 600 Häuser sind im Bundesstaat Washington schon zerstört. Anwohner flüchten in größter Eile. Drei große Feuer wüten in den Wäldern an der Grenze zu Kanada. So schlimm war die Waldbrandsaison in dieser normalerweise kühlen und regnerischen Region noch nie, sagt die Feuerwehr. Es sei die schlimmste Naturkatastrophe, die ihre Stadt Spokane jemals erlebt habe, sagt die Bürgermeisterin. Auch in Kanada toben noch über 800 Brände. Tina Eck, USA.
2: Der Widerstand gegen das geplante Ende der Rente mit 63 wächst. Die ostdeutschen Ministerpräsidenten, die gegen die Abschaffung sind, bekommen nun Unterstützung auch aus dem Saarland. Es gehe um den Respekt vor der Lebensleistung der Menschen, sagte Regierungschefin Rehlinger den Zeitungen der Funke Mediengruppe.
4: Wer jahrzehntelang gearbeitet hat, der verdient eine würdige Rente. Respekt, sagt Rehlinger, und will verhandeln. Nicht aus dem Osten kommt also nun Gegenwind für die schwarz-rote Bundesregierung. Die will zügig die Rentenreform durchziehen, als Gesamtpaket ohne Rosinen picken. Und genau das sei auch der richtige Weg, meint der Ministerpräsident aus Schleswig-Holstein. Aber die Debatte kocht nun hoch. Jetzt vor einigen wichtigen Landtagswahlen im Herbst. Claudia Wächter, Nachrichtenredaktion.
2: Bio-Lebensmittel sind weiterhin beliebt. Der Einzelhandel machte mit Bio-Produkten zwischen April und Juli einen Umsatz von 4,75 Milliarden Euro. Das teilte der Bund Ökologische Lebensmittelwirtschaft mit.
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0: In Kaiserslautern, Pirmasens und Zweibrücken bleibt die Nacht noch mild um 26 Grad. Dazu erstmal etwas Wolken, teils sogar mit einem kleinen Schauer. Morgen zieht der Sommer dann nochmal richtig an. Viel Sonne, nur zeitweise ein paar Wolken und Höchstwerte meist zwischen 34 und 35 Grad. Besonders am Nachmittag wird's in der Region wieder richtig heiß.
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0: In Ehrenbach gibt's 24 Grad, Bottenbach meldet 26 und Dellfeld liegt bei 21 Grad.
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0: In Kaiserslautern, Pirmasens und Zweibrücken bleibt die Nacht noch mild um 26 Grad. Dazu erstmal etwas Wolken, teils sogar mit einem kleinen Schauer. Morgen zieht der Sommer dann nochmal richtig an. Viel Sonne, nur zeitweise ein paar Wolken und Höchstwerte meist zwischen 34 und 35 Grad. Besonders am Nachmittag wird's in der Region wieder richtig heiß.
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